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1: Die Angriffe zwischen den USA und dem Iran gehen weiter. Der Iran hat US-Ziele in Golfstaaten beschossen. Die USA haben die sechste Nacht in Folge Attacken auf Ziele im Iran geflogen. Wie von Präsident Donald Trump angekündigt, sind vor allem Brücken und militärische Ziele beschossen worden. Katharina Wagner berichtet.
2: Mit Kampfjets und Drohnen, gestartet von Kriegsschiffen aus, greifen die USA in der Nacht Dutzende Militärziele im Iran an, darunter Anlagen zur Überwachung der Küste und der Luft sowie logistische Infrastruktur, meldet die US-Armee. Laut iranischen Staatsmedien wurden 5 Brücken und ein Flughafen im Süden des Landes getroffen. Dabei sollen 7 Menschen getötet worden sein. Der Iran wiederum greift in der Nacht US-Verbündete in der Region an. In Kuwait sind Sirenen zu hören, über der katarischen Hauptstadt Doha Explosionen als Angriffe abgewehrt werden. Und auch in Bahrain sollen US-Militäranlagen ins Visier genommen worden sein. Trotz der anhaltenden Angriffe stünden die USA und der Iran in engem Austausch, sagt eine Sprecherin des Weißen Hauses. Teheran sei nach wie vor an einem Abkommen interessiert.
1: Auf der Weststrecke der ÖBB gibt es Verzögerungen. Durch eine Oberleitungs- und eine Stellwerkstörung fallen Nahverkehrszüge zwischen St. Valentin und Linz Hauptbahnhof aus. Es fahren Ersatzbusse. Fernzüge können wieder fahren, allerdings eingeschränkt, weil weniger Gleise als sonst benutzbar sind. Die Strecke zwischen Linz und St. Valentin dürfte am späten Vormittag wieder ganz frei sein. Der frühere Bürgermeister von Manchester, Andy Burnham, soll heute neuer Chef der britischen Labour-Partei werden. Am Montag dürfte Burnham auch zum Premierminister ernannt werden. In beiden Funktionen folgt Burnham Keir Starmer, der vor 3 Wochen seinen Rücktritt angekündigt hat, nach einer Niederlage von Labour bei Regionalwahlen. Die Fußball-Weltmeisterschaft beschert dem bisher eher unbekannten Inselstaat Kap Verde einen Touristenboom. Kap Verde kann sich über zunehmende Nachfrage auf Plattformen für Flüge freuen. Johannes Schmerker-Lunder berichtet.
3: Vor der Weltmeisterschaft konnten Kap Verde wohl die wenigsten geografisch zuordnen. Nun könnte die Bekanntheit des Landes an der Nordwestküste Afrikas deutlich steigen. Auf ORF-Anfrage heißt es von der Reiseplattform Kayak, zu der etwa auch Jack Felix gehört, dass sich die Suchanfragen für Flüge nach Kap Verde in den vergangenen Wochen im Vergleich zum Vorjahr verdoppelt hätten. Das könnte sich schon bald auch auf die Buchungszahlen durchschlagen, sagt Tourismusökonomin Anna Börten vom Wirtschaftsforschungsinstitut WIFO.
4: Umso weiter ein Team über die Gruppenphase hinaus in die Finale reinkommt, umso positiver natürlich. Und die Buchungslage verstärkt sich vor allem im 1-2 Jahre nach dieser sportlichen Performance.
3: Auch die Nachfrage für Flüge nach Norwegen, das nur knapp im Viertelfinale gescheitert ist, sei etwas gestiegen.
1: Das war die Nachricht mit Paul Kranker.
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1: Am Mikrofon. Danke. Nach der drohenden Niederlage im Brennerstreit mit Italien zeigt sich Tirol kämpferisch. Der Generalanwalt des Europäischen Gerichtshofs hat gestern empfohlen, 3 der 4 Maßnahmen aufzuheben, durch die Tirol die Lkw-Lawine einschränken will. In Tirol löst die Empfehlung Empörung und Widerstand aus. Rainer Hasewa berichtet.
2: Noch ist nichts endgültig entschieden, damit spricht man sich in Tirols Landespolitik Mut zu, aber man weiß, die Empfehlungen des Generalanwaltes werden in den meisten Fällen dann auch schon von den Richtern übernommen. Aber man hat noch Zeit, zunächst einmal für Empörung.
3: Ich kann nicht sagen Green Deal, ich kann nicht sagen Verkehrsverlagerung und gleichzeitig Maßnahmen zulassen, die mehr LKWs zulassen,
2: sagt der Tiroler Verkehrslandesrat René zum Tobel. Setzen will man nun vor allem darauf, dass die Luftgütegrenzen in der EU demnächst stark hinaufgesetzt werden sollen. Das gibt Hoffnung, dass Fahrverbote doch erlaubt werden.
3: Und wir wissen auch, dass wir eigentlich die bestehenden Maßnahmen unbedingt brauchen und sogar zusätzliche Maßnahmen überlegen, um diese Luftgüte auch entsprechend einzuhalten.
2: Noch ist Zeit, sich mehr zu überlegen. Der EuGH wird erst in einigen Monaten endgültig urteilen.
1: Die EU-Kommission stellt ihre Reformpläne für den EU-Emissionshandel vor, das wichtigste Instrument für weniger Treibhausgase. Erwartet wird, dass Europas Industrie für Verschmutzung weniger zahlen muss. Beim Emissionshandel müssen Industriebetriebe Zertifikate kaufen, wenn sie Treibhausgas ausstoßen. Die EU dürfte einen Teil der Zertifikate im Milliardenwert künftig gratis ausgeben, damit Europas Industrie international wettbewerbsfähig bleibt. Kritiker bemängeln, dies schwäche den Klimaschutz. Die Angriffe zwischen den USA und dem Iran gehen weiter. Der Iran hat US-Ziele in Golfstaaten beschossen. Die USA haben die 6. Nacht in Folge Attacken auf Ziele im Iran geflogen. Wie von Präsident Donald Trump angekündigt, haben US-Kampfjets und Drohnen vor allem Brücken und militärische Ziele wie Überwachungsanlagen beschossen. Das US-Raumfahrtunternehmen SpaceX von Billionär Elon Musk hat einen Testflug seiner Starship-Rakete in letzter Sekunde abgebrochen. Es sollte der erste Flug der Rakete seit dem Rekordbörsengang von SpaceX im Juni sein. Markus Langer berichtet.
4: Konzernchef Elon Musk teilte mit, einige der Triebwerke der Rakete seien nicht gestartet, was zu einem automatischen Abbruch geführt habe. Der nächste Startversuch komme hoffentlich in ein paar Tagen, hieß es weiter. Die neueste Version der 124 Meter hohen Rakete war im Mai zum ersten Mal erfolgreich gestartet, allerdings gab es kleinere Pannen. So erreichte sie wegen der Fehlfunktion eines Motors nicht ganz die geplante Umlaufbahn. Um die Probleme zu beheben, wurden laut SpaceX mehrere Änderungen an Hardware und Software vorgenommen. Bei dem nun verschobenen neuen Testflug soll die obere Stufe Satelliten aussetzen. Zudem sollen Verbesserungen am Hitzeschild überprüft werden.
1: Das waren die Nachrichten mit Paul Kranker.
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1: Bundeskanzler Christian Stocker von der ÖVP hat die traditionelle Sommertour begonnen. Kritisiert wird, dass die Kosten der Tour das Bundeskanzleramt trägt, nicht die ÖVP. Erste Station der Tour war gestern Abend Tulln in Niederösterreich mit zahlreichen Fragen von Teilnehmern. Aus Tulln Niklas Lercher.
2: Anmeldung im Haus der Digitalisierung in Tulln für einen Austausch mit dem Kanzler. Rund 200 Bürgerinnen und Bürger haben ihre Anliegen mitgebracht.
3: Ich hätte ein paar Anmerkungen zur Politik, zu den Herausforderungen unserer Zeit, zum Klima, zur KI.
4: Auch die Wehrdienstreform, die so schleppend dahin geht.
5: Ja, vielen herzlichen Dank und vor allem herzlich willkommen.
2: Zwei Stunden stellt sich Christian Stocker von der ÖVP dann Fragen und Kritik, von Pensionen bis zu Einsparungen.
6: Mich trifft dieses Doppelbudget mehr als hart.
2: Die Bundesländertour bezahlt das Bundeskanzleramt. Kritik, es handelt sich eigentlich um eine Parteiveranstaltung der ÖVP, weist der Kanzler zurück.
7: Es ist keine Parteiveranstaltung, sondern es geht darum, die Regierungspolitik zu vermitteln.
2: Nach dem letzten Termin Ende August will Stocker dann die Kosten öffentlich machen.
1: Der Iran könnte Syrien in den Konflikt mit den USA hineinziehen. Die iranischen Revolutionsgarden haben einen Militärstützpunkt im Südosten Syriens beschossen. Die iranische Armee spricht von einem Kommandozentrum des Feindes. Die USA haben das Kommandozentrum nach eigenen Angaben vor einem halben Jahr verlassen und an die syrische Armee übergeben. Präsident Donald Trump kritisiert erneut das Wahlsystem der USA. In einer sogenannten Rede an die Nation hat Trump erklärt, seit 2018 seien alle Wahlen gefälscht worden, vor allem durch China. Aus Washington, Markus Müller.
8: Die Kommunistische Partei Chinas habe verhindern wollen, dass er erneut zum Präsidenten gewählt wird und daher seit 2018 systematisch das gesamte amerikanische Wahlsystem unterwandert. Unterstützt oder zumindest geduldet vom amerikanischen Deep State, den früheren demokratischen Präsidenten Biden und Obama und den Fake News Medien. Das ist der Kern der Behauptungen, die US-Präsident Donald Trump am Abend in einer großen Fernsehrede bekannt gegeben hat.
9: Great damage has been done to our country.
8: Den USA sei damit großer Schaden zugefügt worden. Laut ersten Analysen amerikanischer Medien belegen die Dokumente, die das Weiße Haus als Beweis vorgelegt hat, diese Behauptungen nicht oder sind aus dem Zusammenhang gerissen.
1: Der Rauch starker Waldbrände in Kanada hat US-Millionenstädte wie New York oder Chicago erreicht. Die Hochhäuser des New Yorker Stadtteils Manhattan sind von dichtem Dunst verhüllt. Chicago hat wegen extrem hoher Feinstaubbelastung seine Strände geschlossen. In der kanadischen Provinz Ontario ist zuletzt Wald auf einer Fläche so groß wie Niederösterreich abgebrannt. In der Metropole Toronto ist kurzzeitig die schlechteste Luftqualität weltweit gemessen worden. Das waren die Nachrichten mit Paul Kranker.
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1: Im Sommer wird der Boden extrem beansprucht durch Partys, durch Kinder und Trockenheit und da fängt das Problem an. Die häufigsten Fehler sind eigentlich das Düngen, das Bewässern und das Mähen.
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1: Optimal ist es in den Morgenstunden so zwischen 4 Uhr bis 8 Uhr. Da ist der Boden kühl, es verdunstet nichts. Hat auch den Vorteil, dass die Pflanzen oder das Gras in der Nacht trocken ist. Das ist vorbeugend gegen Pilze. Wenn man das jeden Tag machen würde, entweder man bewässert zu viel und der Rasen stirbt ab oder noch schlimmer, man kriegt Pilzkrankheiten rein und folgedessen würde ich empfehlen maximal 2 Gaben pro Woche. Menge geht je nach Bodentyp und Jahreszeit. Also jetzt, wenn wir vom Sommer reden, wäre optimal zwischen 20, 25 Liter bei sandig-schottrigen Böden und ein bisschen weniger bei lehmigen Böden, weil die besser Wasser halten.
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1: Aber es ist dann auch wichtig, dass man von früher weg einen guten, einen lichten Rasen aufbaut. Dann ist die Düngung ganz wichtig im Sommer, in dem Mai, Anfang Juni, dass man da Stickstoff-Kali betont. Weil Kali stärkt nicht nur die Zellen in der Pflanze, sondern ist auch für den Wasserhaushalt da. Ist das gut versorgt, kann die Pflanzen viel besser mit Stress umgehen. Viele glauben, dass man mit im Frühjahr und mit den Herbstdüngung da durchkommt. Nein, es ist auch wichtig im Sommer eine ausgeglichene Stickstoff-Kali-Versorgung für den Rasen da zu haben, damit er einfach so Hitzezeiten super überbrücken kann.
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1: Grundsätzlich gilt die Regel, den Rasen einmal die Woche zu mähen. Da ist jetzt wichtig, im Sommer, wenn es so heiß ist, den Rasen mehr, den Roboter, auf 5 bis 7 cm hoch zu stellen. Dann wichtig ist ein scharfes Werkzeug, dass es nicht so ausfranst. Und mähen nicht in der Mittagszeit, früher Vormittag, später Nachmittag, abends. Fehler passieren meistens, wenn man dann so ein, zwei Wochen im Urlaub war und dann heimkommt und sieht, oh je, der Rasen ist dann schon etwas zu groß. 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
1: Kleinflächig, also wenn so kleine Flächen kaputt sind, die kann man mit quasi Rasenpflaster immer sanieren. Man muss halt schauen, dass die Flächen immer feucht sind. Wenn es großflächig ist, ist es am besten ab Mitte, Ende September. Da hat man den Obentau, man braucht nicht so viel Wasser. Der Aufwand ist ja wahnsinnig bei einer frisch gesäten Rasenfläche im Sommer. Also ich würde einen Neuansatz immer im Herbst verlegen, also am optimalsten Ende September.
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1: Na mikrofon. Danke. Österreichs Landwirtschaft wird wegen der Dürre heuer deutlich weniger Ertrag bringen. Nach einem sehr trockenen Winter und der großen Hitze im Juni sind die Böden vor allem in Ostösterreich ausgetrocknet. Bauern kämpfen darum, Feuchtigkeit im Boden zu halten. Christian Jentsch berichtet.
2: Das Feld von Hans Gnauer in Maissau in Niederösterreich ist abgeerntet und knochentrocken. Gnauer ist ein konventioneller Landwirt mit ein paar Neuerungen. Zum Beispiel deckt er jetzt den Ackerboden mit Weizenstroh ab, um die letzte Feuchtigkeit zurückzuhalten.
3: Eine regelrechte Dürre, also so trocken wie heuer, glaube ich, in meinem Leben war es noch nie. Und das ist extrem schwierig und unsere Herbstkulturen leiden enorm, also die, die im Herbst zu ernten sind. Ich glaube, da wird es riesige Ausfälle geben.
2: Mit seinen Methoden schafft er es, dass seine Felder die Dürre 2-3 Wochen länger aushalten.
3: Aber diese 2-3 Wochen haben wir jetzt mittlerweile schon überschritten und wenn es einmal leer ist, ist es leer. Für alle.
2: Für heuer rechnet der niederösterreichische Bauer mit 20-30% Ernteausfall.
1: Fast jede zweite kleine oder mittelständische Firma in Österreich braucht bis 2030 eine Nachfolgelösung. Nach einer Umfrage des Gläubigerschutzverbands sind 45% solcher Betriebe betroffen, vor allem in Oberösterreich und Salzburg. Die Übergabe an die nächste Familiengeneration wird zunehmend seltener. Bei 40% der kleinen oder mittelständischen Unternehmen ist geplant, dass sie vom Management oder von Mitarbeitern übernommen oder an einen Investor verkauft werden. Durch US-Angriffe sind im Iran nach Angaben des Regimes 7 Menschen getötet worden. US-Kampfjets und Drohnen haben offenbar 5 Brücken im Süden des Iran beschossen, weiters einen Flughafen, eine Zugverbindung und einen Überwachungsturm für Seefahrt. Der Iran wiederum hat auf US-Stützpunkte und Radaranlagen in Syrien, Oman und Jordanien gefeuert. Die jordanische Armee teilt mit, sie habe 3 iranische Raketen abgeschossen. Österreichs bester Golfer Sepp Stracker startet gut bei den British Open. Nach der ersten Runde liegt Stracker auf Platz 13. Wolfgang Eichinger informiert.
4: Es war eine solide Auftaktrunde für den gebürtigen Wiener. Die Anlage nördlich von Liverpool mit hohen Sanddünen gilt als schwierig, sehr windanfällig, tiefe Sandbunker, schmale Fairways. Sepp Stracker bleibt 2 unter Par.
5: Vom Abschlag her war ich sehr gut ins Grün hinein. Viele gute Schläge, leider auch ein paar ziemlich schlechte dabei, aber viele Up and Downs.
4: Die Ausgangsposition für den weiteren Turnierverlauf ist mit Rang 13 gut. Stracker liegt nur einen Schlag hinter dem geteilten 4. Platz. Mit seiner Form ist er nicht ganz zufrieden.
5: Ja, ich habe zurzeit nicht mein bestes Spiel, aber hoffentlich kann ich das Beste zum Platz bringen.
4: Dass es bei den British Open funktionieren kann, das hat Sepp Stracker schon bewiesen. 2023 hat der 33-Jährige mit dem 2. Platz sein bisher bestes Ergebnis bei einem Major-Turnier erreicht. Weniger gut läuft es für Bernd Wiesberger. Mit 1 über Par ist der Burgenländer nach dem 1. Tag auf dem 60. Platz.
1: Das waren die Nachrichten mit Paul Kranke.
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1: Am Mikrofon. Danke. Die Inflation in Österreich geht leicht zurück. Wie die Statistik Austria in einer Schnellschätzung mitteilt, ist sie im Juni im Jahresabstand bei 3,2% gelegen. Im Monat davor waren es 3,7. Volker Obermeier aus unserer Wirtschaftsredaktion. Was sind die Gründe für die geringere Inflation?
2: Nun, günstiger geworden sind zum einen Treibstoffe und Heizöl. Zum anderen sind auch die Ausgaben für Nahrungsmittel weniger stark gestiegen, so der Befund der Statistik Austria. Stärker auf die Teuerungsrate wirken hingegen die höheren Preise für Pauschalreisen. Vor allem bei Flugtickets hat sich der Aufwärtstrend im Juni fortgesetzt. Die Gesamtinflation, die ist mit 3,2% aber immer noch zu hoch. Das Inflationsziel liegt dabei um die 2%.
1: Nach den Grünen spricht sich die SPÖ für Umweltverträglichkeitsprüfungen für Rechenzentren aus. Umweltsprecherin Julia Herr sagt, Rechenzentren seien wissenschaftlich und wirtschaftlich wichtig. Man dürfe bei den Auswirkungen auf die Umwelt aber nicht wegschauen. In Kronsdorf in Oberösterreich wird ein Rechenzentrum des US-Konzerns Google gebaut. Nach neuen Plänen soll es 2,5-mal so groß werden wie angenommen. Für das Projekt hat es rechtlich keine Umweltprüfung gebraucht. Eine neue Gentherapie macht Gehörlosen Hoffnung. Erstmals ist es einem Forscherteam gelungen, dass ein Kind mit einer genetisch bedingten Hörstörung ohne Implantat hören kann. Pia Lenz informiert.
3: Eines von 1000 Kindern wird in Österreich hochgradig schwerhörig geboren. Ursache ist oft ein Gendefekt wie die sogenannte Ottow-Taubheit. Hier kann das Innenohr zwar den Schall aufnehmen, die Signale werden aber nicht an den Hörnerv weitergeleitet. Bisher bekamen diese Kinder meist ein Hörimplantat. Eine neue Gentherapie setzt an der Ursache an. Mithilfe harmloser Viren wird die fehlende Erbinformation ins Innenohr gebracht. Christoph Arnoldner von der MedUni Wien hat die Forschung begleitet.
4: Wir haben jahrelang geforscht. Mittlerweile ist es so, dass eben auch schon ein Kind aus Wien diese Gentherapie machen konnten und tatsächlich war es erfolgreich und das Kind hört.
3: Für Mediziner ein wichtiger Durchbruch. Noch ist die Therapie nur für die seltene Form der Taubheit geeignet. Doch weitere Gentherapien für häufigere Hörverluste werden bereits erforscht. In den USA ist die Behandlung bereits zugelassen. In Europa wird die Genehmigung in den kommenden Monaten erwartet.
1: In Kärnten ist ein kroatischer Lenker mit seinem Auto in den Wörthersee gestürzt. Der 21-Jährige konnte sich befreien, er ist leicht verletzt. 70 Feuerwehrleute und Wasserretter haben das Auto geborgen. Der Kroat ist offenbar auf der Süduferstraße zu schnell gefahren und ins Schleudern gekommen. Er hat einen Zaun durchbrochen und ist in den Wörthersee gestürzt. Das waren die Nachrichten mit Paul Kraker. Zum Wetter.
5: Schwül geht es durch den heutigen Tag, dazu wird es allmählich heiß, aber auch gewittrig. Noch scheint vielerorts die Sonne, ein Wolkenband reicht jetzt aber vom Westen Oberösterreichs über Salzburg bis nach Osttirol und bringt hier stellenweise ein wenig Regen. Am Nachmittag entstehen dann vermehrt Regenschauer und Gewitter, auch heftige Gewitter mit Starkregen, Hagel und stürmischen Windböen können dabei sein. In manchen Regionen wird es aber auch den ganzen Tag trocken bleiben. Die Temperaturen steigen meist auf 27 bis 35 Grad, ein bisschen kühler bleibt es stellenweise im Westen. Am Wochenende weiterhin unbeständig, mit Sonne, Wolken, Regenschauern und Gewittern, dazu teilweise windig. Meist etwas kühler, im Osten aber streckenweise noch heiß mit bis zu 32 Grad. So viel zum Wetter mit Jörg Stibor.
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2: 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Heute reisen wir zurück in eine Zeit, als das Kino weit mehr war als ein Ort zum Filmeschauen. Es war ein Treffpunkt, Ort der ersten Liebe, des Lachens und Weinens und ein wichtiger Teil des gesellschaftlichen Lebens. Im Staatsverkehr und Kinomuseum Klagenfurt ist derzeit die Sonderausstellung Gema Kino, Landkinos in Kärnten Koroška zu sehen. Über die Ausstellung, ihre Entstehung und ihre kulturgeschichtliche Bedeutung spreche ich mit einer der Kuratorinnen, Doktorin Ute Hohlfelder von der Universität Klagenfurt. Zuerst herzlich willkommen, dobrodošli.
3: Danke, ich freue mich heute hier sprechen zu dürfen.
2: Frau Hohlfelder, kako se je najprej sploh rodila ideja za razstavo Gema Kino? Wie entstand überhaupt die Idee zur Ausstellung Gema Kino?
3: Ja, die Idee ist eigentlich schon sicher 4-5 Jahre alt oder noch älter, nämlich als der Begründer des Kinomuseums Klaus Pertl auf mich und den Kollegen Klaus Schönberger zugekommen ist, beziehungsweise wir auf ihn zugegangen sind und überlegt haben, ob wir kooperieren können, ob wir mal irgendwas gemeinsam machen könnten. Das Kinomuseum gibt es seit einigen Jahren und der Herr Pertl hat da wirklich sehr viel aufgearbeitet. Aber wir haben gesagt, uns würde aus der kulturgeschichtlichen Perspektive noch mehr interessieren, was eigentlich das Thema Kino ausmacht. Und er hat ja schon tolle Vorarbeiten geleistet. Leider ist Herr Pertl vor 2 Jahren ja verstorben. Und dann sind wir nochmal in Kontakt getreten mit seiner Frau, mit der Witwe, mit Birgit Pertl, mit der wir dann gemeinsam überlegt haben, dass wir gerne ein Lehrforschungsprojekt machen würden. Dazu vielleicht die Info, dass wir in unserem Studiengang angewandte Kulturwissenschaft regelmäßig Lehrforschungsprojekte, Master machen. Das bedeutet, dass wir über 2 Semester mit Studierenden ein Thema bearbeiten, forschen und vor allem auch schauen, dass wir das, was wir erforscht haben, dann gemeinsam in die Öffentlichkeit tragen. Das heißt, es kann eine Ausstellung sein, es kann eine Webseite sein. In dem Fall wurde es eben eine Ausstellung. Und da sich eben diese Kooperation anbot, haben wir gesagt, wir schauen jetzt einfach mal, was wir zusammen mit dem Kinomuseum machen könnten. Haben uns dann auch sehr gefreut, dass wir auch das Kärntenmuseum gleich noch mit ins Boot nehmen konnten, wo wir dann nächstes Jahr die Ausstellung zeigen können. Und das war so mal diese Grundidee.
2: Zakaj pa ste se odločili raziskovati prav podeželske kine na Koroškem? Warum haben Sie sich gerade den Landkinos in Kärnten Koroška gewidmet?
3: Ja, das ist auch natürlich etwas, was auf der Vorarbeit von Herrn Pertl beruht, weil einige Landkinos einfach schon, da ist schon eine ganz große Karte quasi angelegt hat, diese 80 Landkinos, die es in Kärnten Koroška in der Nachkriegszeit gab, eben schon zumindest mal angefangen hatte, dazu ganz viele Informationen zu sammeln. Und als wir dann mit den Studierenden im Kinomuseum waren, haben wir festgestellt, dass es vor allem für ein Landkino, nämlich das in Landskron bei Villach, also das ist in St. André, ein kleiner Ort, dass dazu ziemlich viel Material vorliegt hat. Da ist ein Riesenprojektor, es gibt einiges an Unterlagen, wie ja vor allem aber die Kinobücher, die Kassenbücher aus den Jahren 52 bis 78, wo quasi jeder Film aufgeführt ist, der in der Zeit gelaufen ist. ist, wie hoch die Eintrittspreise waren, wie die Titel der Filme, wie viele BesucherInnen kamen. Und da haben wir gesagt, das ist eigentlich ein ganz toller Grundstock, auf dem man aufbauen könnte und sich das eben mal genauer anschauen könnte, wie eben diese Landkinos funktioniert haben. Da waren dann zum Beispiel auch so Dinge wie so Anmerkungen, wie wenn schlecht Wetter war. Im Winter sind natürlich keine Menschen gekommen. Also im Winter war fast kein Betrieb, was bei uns andersrum wäre. Wenn gutes Wetter ist, geht man nicht ins Kino. Wenn schlechtes Wetter ist, dann geht man natürlich gerne ins Kino. Das ging damals halt nicht, weil man noch nicht so mobil war und nicht mit dem Auto überall hinfahren konnte. Ja, das war dann so die Idee, dass man eben diese Landkinos auch ein Gegenstand ist, der noch nicht sehr erforscht ist. Wenn man an Kino denkt, bekommt man meistens Filme. Es geht um Filmgeschichte, um vielleicht um Großstadtkinos und die schöne Architektur. Aber wir haben festgestellt, es ist eigentlich noch sehr wenig über diese kleinen Landkinos, die dann alle irgendwann verschwunden sind und die zum Teil eben in Gasthäusern untergebracht waren und gar nicht große pompöse Gebäude waren, dass es da noch gar nicht viel drüber gibt. Genau.
2: Ich wollte auch gerade fragen, kaj vas je torej med raziskovanjem pa najbolj presenetilo? Was hat Sie während Ihrer Recherchen besonders überrascht?
3: Ja, vielleicht tatsächlich, dass diese Zyklen anders waren, dass im Winter das Kino geschlossen war, dass es im Sommer geöffnet war. Aber auch, dass es so unscheinbare Orte waren, wie eben ein Gasthaus, Speisesaal im Nebengebäude, wo man heute gar nicht mehr auf die Idee kommen könnte. Also ich wusste nicht, dass Kino eine ganze lange Zeit so funktioniert hat. Und ursprünglich, also in den Anfängen der Kinogeschichte, waren ja Wanderkinos unterwegs. Also es waren dann gar keine festen Spielstätte, in denen gespielt wurde. Auch hier in Klagenfurt-Zellowetz war im Sandwirt, gab es eben einen Speisesaal, der als Kinosaal umfunktioniert wurde. Ich habe jetzt von einer Bekannten gehört, die aus dem Lesachtal kommt und gesagt hat, bis in die 80er Jahre wäre in einem Gasthaus regelmäßig eben ein Filmvorführer gekommen und hätte dann dort Kino gemacht und dass es eben so ein ganz anderes Setting war, das fand ich total interessant.
2: Kaj pa so dejansko študentke in študenti morali narediti pri tej razstavi? Was haben genau die Studentinnen genau bei dieser Sonderausstellung gemacht oder was haben sie recherchiert?
3: Ja, also wir haben, wie gesagt, die verschiedene Exkursionen gemacht, auch nach Wien und nach Siljan in Osttirol, wo es ein altes, stillgelegtes Landkino gibt, das eben zum Museum umgebaut wurde. Wir haben verschiedene Themenkomplexe uns gemeinsam überlegt, nachdem wir mal noch eine Grundlagenlektüre am Anfang gelesen hatten, wo wir dann gesagt haben, uns geht es darum, verschiedene Themengebiete abzudecken, wie das Kino eben ein gebauter Raum ist, dass es ein sozialer Raum ist, dass es ein Erfahrungs- und Erlebnisraum ist und dass es auch ganz stark ein regulierter Raum ist, nämlich wenn wir an Zensur denken und welche Filme gespielt wurden, das war ein ganz, ganz wichtiger Punkt. Und dann haben die Studierenden sich eben aus diesen Themenpools verschiedene Themen ausgesucht, aus dem, was sie schon gelesen hatten und dem, was wir an Material zumindest mal am Anfang gefunden hatten. Und dann haben sie vor allem Interviews geführt. Wir haben, ich weiß nicht, vielleicht 20 Interviews geführt und das haben die Studierenden dann selbst in die Hand genommen, zum Teil mit ZeitzeugInnen, also mit Menschen, die in der Nachkriegszeit tatsächlich in diesen Landkinos waren. Wir haben jetzt auch 2 oder 3 Filmvorführer finden können, was total spannend war, weil die halt auch so nochmal aus einer anderen Perspektive ihren Blick auf die Landkinos erzählen konnten. Wir haben aber auch Interviews mit jüngeren Menschen gemacht, weil wir das auch wichtig fanden, zu sagen, was bedeutet Kino heute? Was ist das mit diesem sozialen Raum? Wir haben eine sehr schöne Station, da geht es um Kinosessel. Da hat eine Studentin sich angeschaut, wie in den 20er Jahren die Kinosessel waren, also diese Klappsessel, diese Holzstühle, die furchtbar geknarzt haben und wir konnten uns alle auch selbst mal auf solche setzen und dann wie diese Cineplex-Zweier- Liegesessel mit allem Komfort sind. Und das fand ich auch ganz spannend, diese Geschichte. Und das war natürlich trotzdem so, dass auch auf diesen knarzenden Sesseln die ersten Liebesbezeugungen im Kino stattgefunden haben und wo wir uns dann überlegt haben, also das kann nicht sehr diskret gewesen sein, wenn da die ganzen Nachbarn drumherum mitbekommen, dass man da irgendwie zärtlich miteinander wird.
2: Razstava torej predstavlja fotografije, plakate in številne zgodbe. 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Die Ausstellung zeigt Fotos, Plakate und viele auch persönliche Geschichten. Woher stammen diese Materialien? Haben die Leute dann das wirklich gegeben oder haben sie gesagt, ihr könnt das benutzen? Wie war das?
3: Also die persönlichen Erinnerungen, die Geschichten, die sind alle aus den Interviews, die dann transkribiert wurden und dann in der Ausstellung auch als Textzitate vorkommen. Wir haben auch eine Audiostation zu einzelnen Themen, wo man dann mal reinhören kann, wo wir einzelne Interviewausschnitte zusammengeschnitten haben unter thematischen Gesichtspunkten. Die Fotos kommen zum größten Teil aus dem Bestand des Kinomuseums, aber auch

0: die man dann auch in Sammelalben einkleben konnten. Und dieses wirklich tolle Material und auch Plakate konnten wir von dort ausleihen. Aber es gibt natürlich auch, wie gesagt, im Kinomuseum eine unglaubliche Anzahl noch an alten Kinoprogrammen, die wir dann auch benutzen konnten.
1: Ali imate tudi vi osebni spomin na obisk kina, ki vam je še posebej ostal v spominu? Haben Sie selbst auch eine besondere Erinnerung an einen Kinobesuch?
0: Das habe ich auch mir oft überlegt, weil wir ja unsere InterviewpartnerInnen gefragt haben nach einem besonderen Kinoerlebnis. Und eigentlich kann ich nichts so sagen. Ich weiß auch nicht mehr, wann mein erster Kinobesuch war, aber ich denke dann vielleicht doch an so meine Studentenzeit oder die letzten Jahre im Gymnasium. Es gab ein tolles Programmkino in meiner Heimatstadt, in dem, ich würde behaupten, auch noch geraucht wurde und war auch noch eine Kneipe dabei. Und als dann Rocky Horror Picture Show aufkam, in den Film sind wir einfach mehrfach gegangen und hatten unsere Wunderkerzen, Feuerzeuge dabei. Und es war schon so eine besondere Stimmung und Atmosphäre da in diesem Kino. Und das würde ich jetzt als ein Erlebnis vielleicht hier erzählen können.
1: 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Sie hören ein Gespräch mit Doktorin Ute Holfelda von der Universität Klagenfurt. Wir sprechen über die Ausstellung Gema Kino, Landkinos in Kärnten Koroška, die eine fast verschwundene Kinolandschaft und ihre Bedeutung für das gesellschaftliche Leben erinnert. Zakaj pa so podeželski kini skoraj povsem izginili, po vašem mnenju? Warum glauben Sie, dass die Landkinos beinahe vollständig verschwunden sind?
0: Ja, das Erste, was einem dazu einfällt, ist natürlich, was dann auch oft in Interviews oder so in Alltagsgesprächen kommt, ist, dass der Fernseher nachher die Kinos quasi abgelöst hat. Da wird sicher was dran sein, denke ich, dass eben neue Freizeitmöglichkeiten oder dass man eben das Heimkino dann zu Hause machen konnte und das vielleicht bequemer war. Aber es ist, denke ich, auch zu kurz gedacht, dass es nur daran liegt, sondern es gibt einfach dann in den 70er, 80er Jahren, als das dann wirklich anfing zu verschwinden, gibt es einfach so viele andere Freizeitmöglichkeiten, dass man nicht mehr unbedingt dauernd ins Kino geht. Der Kinobesuch war ja auch ganz wichtig, vor allem in den 50er Jahren, um überhaupt an Nachrichten zu kommen. Also es gab dann die Wochenschau. Manche Personen haben uns erzählt, sie sind eigentlich gar nicht zum Film gegangen, sondern nur zur Wochenschau, um quasi die Nachrichten sich anzuhören. Es war einfach auch so, jetzt was wir aus den Interviews gehört haben, die Menschen haben gesagt, wir haben auf dem Land gelebt, wir waren im Dorf und auf einmal kam die Welt zu uns. Wir hatten auf einmal das Fenster zur großen Welt und wir haben die Nachrichten bekommen. Wir sind am Sonntag, am Anfang hat man sich dann auch noch schön angezogen, so wie man eben ausgeht. Am Sonntag ist man dann am Nachmittag ins Kino gegangen mit der ganzen Familie und es gab wenig andere Möglichkeiten, irgendwas anderes zu unternehmen. Und auch das ist natürlich, hat sich jetzt im Laufe der Zeit geändert.
1: Kaj pa po vašem mnenju danes najbolj pogrešamo iz tistega časa? Was fehlt uns Ihrer Meinung nach heute im Vergleich zu damals?
0: Es fällt mir jetzt schwer, darauf was zu sagen, weil ich eigentlich immer nicht so gerne so einen kulturpessimistischen Ansatz habe, wo es sagt, oh Gott, früher war alles besser. Was ich schon interessant finde, dass es jetzt so neue Bemühungen gibt, sowohl von Programmkinos, aber auch von großen Kinos, Publikum anzuziehen. Sei das besondere Programmschienen oder mal irgendwie Wochen für Kinder oder für SeniorInnen. Was ja wohl total gut läuft, sind diese Strickkinos, wo man sich dann trifft, wo eigentlich auch immer dieses Soziale wieder so wichtig ist. Oder was wir in den Interviews auch gehört haben, dass sich Menschen per WhatsApp-Gruppen verabreden in Wien oder in großen Städten, die sagen, okay, wir gehen alle gerne ins Kino und dann verabredet man sich, um eben nicht allein gehen zu müssen. Aber ich persönlich bin auch jemand, ich gehe auch durchaus gerne mal alleine ins Kino. Ja. Aber vielleicht ist schon so diese Bequemlichkeit, ich muss sagen, seit ich jetzt das Projekt mit kuratiert habe, gehe ich wieder öfters ins Kino, weil ich es einfach wieder entdeckt habe und man ist einfach schon manchmal bequem und denkt, ach ja, ich kann jetzt auch auf dem Sofa Netflix schauen.
1: Ali so med raziskovanjem tudi nastale zgodbe, ki so vas še posebej ganile? Gab es Geschichten, die Sie besonders auch berührt haben bei dieser Recherche?
0: Zum einen vielleicht schon, dass die Welt ins Dorf gekommen ist, das fand ich interessant. Aber auch, es

0: gab auch so Erzählungen über verstörende Erlebnisse während dem Kino, wo man immer nicht weiß, wie viel ist da jetzt aus der Rückschau. Also ein Kinobetreiber hat uns erzählt, und es muss eine frühe Geschichte gewesen sein aus den 50er Jahren oder ich weiß nicht, wann kam Nosferatu auch raus, dass da tatsächlich Frauen sich nachher nicht mehr getraut hätten, allein durch den Wald zu gehen, und dass sie wirklich verängstigt waren und irgendwie mit dieses neue Medium auch erst lernen mussten, so, ja. Oder dass sie ohnmächtig geworden wären und solche Sachen. Weiß ich nicht, wie viel da jetzt Erzählungen sind. Und was ich auch immer sehr nett fand, waren diese Themen wie schmuggle ich Essen, Trinken, Chips und so weiter ins Kino. Und eigentlich hat jeder auch, und vor allem tatsächlich männliche Besuchende, erzählt, wie sie Alterskontrollen umgangen haben. Und da gab es immer wirklich sehr lustige Geschichten, so quasi vom eben Karten kaufen und auf der Toilette übergeben. Oder war ja da sehr oft noch die Polizei drin. Da saß ja meistens noch ein Gendarm quasi drin mit im Kino, für den extra Sitz hatte. Und wie man sich an denen so vorbeigeschmuggelt hat. Und ein Kinovorführer aus Weitensfeld, der jetzt auch bei der Vernissage dabei war, der hat gesagt, er war schon 15, als er Filmvorführer wurde. Und das heißt, dass er bestimmte Filme ja gar nicht sehen durfte. Und dass deswegen extra beim Landeshauptmann damals angesucht wurde, ob es für ihn eine Ausnahme gibt. Und der erzählt dann aber natürlich auch wieder, seine Kumpels dann mit in den Vorführraum genommen hat. Das fand ich eigentlich immer ganz amüsante Geschichten.
1: Razstava pa je tudi dvojezična. 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Die Ausstellung ist auch zweisprachig, was wir auch auf dem Titelbild sehen können. Welche Bedeutung hatte das gemeinsame deutsch-slowenische Kulturerbe für das Projekt?
0: Also, dass es zweisprachig ist, ist für uns einfach selbstverständlich, weil wir im zweisprachigen Bundesland leben. Bisher hatte das noch nicht so viel Bedeutung. Weil, ja, aber wir sind da jetzt dran, auch weiter zu forschen in einem kleineren Team, weil ich jetzt auch festgestellt habe, dass Kino durchaus im zweisprachigen Gebiet auch quasi zu Germanisierungsbemühungen eingesetzt wurde, dass so quasi deutsche Filme zeigen, um die Jugend vor allem eben auch zu überzeugen oder zu indoktrinieren. Also da sind wir jetzt eigentlich dran, und ich bin jetzt gerade bei einer anderen Sache auch drauf gestoßen, wo es um die Annexionspolitik in den 40er Jahren in Oberkrain ging, wo wirklich in der Jugendarbeit ganz gezielt auch auf Kinobesuche und Filme gesetzt wurde, was damals ja ein hochmodernes Medium war, mit dem man dann wahrscheinlich tatsächlich die Jugendlichen, die dort in der Gegend tatsächlich fast kein Deutsch konnten, ihnen die deutsche Sprache auf eine etwas angenehmere Art und Weise für die Jugendlichen oder auf was Cooles sozusagen, da quasi auch Propaganda zu betreiben, indem man eben gesagt hat, ja, kommt bei uns ins Kino, und dann, ja, dann hat man halt da dann die Propaganda entsprechend verbreiten können. Aber da sind wir auf jeden Fall dran. Ich habe auch einen älteren Kollegen gefragt, der Kärntner Slowene ist, wie das denn war, der aus einem sehr katholischen Elternhaus kommt, der dann meinte, ja, sein Vater hätte das überhaupt nicht gerne gesehen, dass sie ins Kino gegangen sind, und hätte das eben auch eher als eben erstens nicht christlich, zweitens deutsch eher abgelehnt, aber sie wären trotzdem gegangen. Aber das ist tatsächlich ein Punkt, an dem wir auf jeden Fall noch weiterarbeiten wollen.
1: Komu pa bi razstavo Gema Kino še posebej priporočili? Wem würden Sie die Ausstellung Gema Kino besonders empfehlen?
0: Allen. Allen, weil es gibt sogar auch für Kinder, haben wir noch so eine kleine Station. Wir haben einen Royal Black Starschnitt, den man zusammenlegen kann. Man kann an die Audiostation. Wir haben eine interaktive Karte, auf der man die ganzen Orte sich abrufen kann, anschauen kann, die eben in den Landkinos waren. Und wir haben Texttafeln, an denen man sich informieren kann. Es gibt verschiedene Objekte. Es wird jetzt auch noch 4 Open-Air-Kinoabende geben, auch dort als Rahmenprogramm. Also ich denke, es können sich da alle irgendwas aussuchen, was ihnen gefällt.
1: Kakšen odziv pa ste do zdaj imeli od javnosti?
0: Also wir hatten sehr gutes Feedback bei der Eröffnung, wo auch über 50 Personen anwesend waren und denen das alles sehr gut gefallen hat. Was ganz schön ist an dem Thema, ist, dass Kino eigentlich alle interessiert und irgendwas berührt und was abrufen kann, wo man sagt, oh ja, Das ist eigentlich schön. Oder ja, wir haben zum Beispiel auch Popcorn ist ein Thema, also wo alle irgendwas assoziieren oder verbinden können und meistens eben positive Erinnerungen, was auch bei den Interviews natürlich einfacher ist, um einen Einstieg zu finden, als wenn man über Erinnerungsarbeit oder schwere Themen spricht.
1: Razstava Gema Kino Land Kinos in Kärnten Koroška je na ogled u Staatsverkehr und Kinomuseum Klagenfurt vse do 3. oktobra. 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Die Ausstellung Gema Kino Land Kinos in Kärnten Koroška ist noch bis 3. Oktober in Staatsverkehr und Kinomuseum Klagenfurt zu sehen. Wenn Sie sich für Filmgeschichte, Kultur oder die Alltagsgeschichte Kärntens interessieren, laden wir Sie herzlich zum Besuch der Ausstellung ein. Spoštovana doktorica Ute Hohlfelder, najlepša hvala za obisk in zanimiv pogovor. Liebe Frau Doktorin Ute Hohlfelder, vielen herzlichen Dank für das interessante Gespräch.
0: Sehr gerne, danke Ihnen.

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1: Am Mikrofon Paul Kake. Die Regierung kündigt Änderungen bei der Anmeldung für Förderungen für PV-Anlagen an. Bei bisher letzten sogenannten Fördercall für Photovoltaikanlagen vor einigen Tagen konnte man sich nur eine halbe Minute lang anmelden, dann war der Fördertopf leer. Nur einer von 10 Bewerbern konnte sich anmelden. Sascha Stefanakis berichtet.
2: Nun, günstiger geworden sind zum...
1: Verzeihung, das war der falsche Beitrag, es läuft gleich der richtige los.
3: Gerade einmal 33 Sekunden hatten die Antragstellenden zuletzt Zeit, ein Ticket für den Fördercall für PV-Anlagen bis zu 20 Kilowatt Peak zu ziehen. Nur 10% hatten Erfolg, alle anderen blitzten ab. Elisabeth Zehetner, die ÖVP-Staatssekretärin für Energie, hat Verständnis für den Ärger und die Kritik. Im Konsumentenmagazin konkret sagt sie, in Zukunft werde es andere Lösungen geben.
4: Die PV-Anlagen sind in den letzten 10 Jahren fast 90% günstiger geworden. Und daher muss man natürlich auch sagen, wie kann man in Zukunft so eine Förderung intelligent gestalten, indem man sie zum Beispiel mit netzdienlichen Speichern kombiniert.
3: Der Wegfall der Mehrwertsteuerbefreiung für PV-Anlagen von 20% werde aber nicht rückgängig gemacht, so die Staatssekretärin. Der nächste PV-Fördercall im Herbst wird übrigens noch nach dem alten Schema ablaufen.
1: Die Inflation in Österreich geht leicht zurück. Wie die Statistik Austria in einer Schnellschätzung mitteilt, ist die Teuerung im Juni im Jahresabstand bei 3,2% gelegen. Im Monat davor waren es 3,7%. Vor allem Benzin, Diesel und Heizöl sind im Juni weniger stark teurer geworden als zuletzt. Die EU-Kommission legt zum Mittag in Brüssel Vorschläge für die Reform des EU-Emissionshandels vor. Umstritten ist, dass Gratis-Verschmutzungszertifikate für Industrie verlängert werden dürfen, um Betriebe wettbewerbsfähig zu halten. Kritiker warnen, der Klimaschutz werde ausgehöhlt. Aus Brüssel, Tim Kupal.
5: Die EU-Kommission plant, die Zahl der Verschmutzungszertifikate langsamer zu reduzieren als bisher geplant. Außerdem soll es weiter Gratis-Zertifikate für die Industrie geben. Allerdings sollen davon nur jene Unternehmen profitieren, die nachweislich an der Verringerung ihres CO2-Ausstoßes arbeiten. Der deutsche EU-Abgeordnete Peter Liese, Klimasprecher der Europäischen Volkspartei.
6: Das finde ich einen guten Mix, dass man denjenigen, die einfach noch ein bisschen Zeit brauchen, diese Zeit zwar gibt, aber nicht zum die Hände in den Schoß legen.
5: Kritik kommt von der grünen EU-Abgeordneten Lena Schilling.
7: Es wäre sehr viel schlauer, die in den Ausbau von klimafreundlicher Industrie zu stecken, als jetzt gratis Verschmutzungszertifikate auszuzahlen.
5: Die EU-Kommission will zum Mittag auch ihre Ziele für die Abkehr von Öl und Gas hin zu Strom präsentieren.
1: Nach 3 Tagen ist beim Waldbrand in Tirol endgültig Brand ausgegeben worden. Bei einem letzten Drohnenkontrollflug über der Brandfläche sind keine relevanten Glutnester mehr gefunden worden. Der Waldbrand oberhalb von Wildermiming in Tirol dürfte am Dienstag durch einen Blitzeinschlag ausgelöst worden sein. Das waren die Nachrichten mit Paul Kanker. Und nun zum Wetter.
8: Schwül, heiß und zeitweise sonnig geht es durch diesen Freitag. Ein Wolkenband reicht jetzt aber von Oberösterreich über Salzburg bis nach Osttirol und Oberkärnten und bringt hier stellenweise ein bisschen Regen. Am Nachmittag entstehen dann vermehrt Regenschauer und Gewitter. Auch heftige Gewitter mit Starkregen, Hagel und stürmischen Windböen können dabei sein. Die Temperaturen steigen meist auf 27 bis 35 Grad. 32 sind es jetzt bereits in Dulln, angenehme 18 Grad noch in Hochfilzen und im Westen erreichen sie stellenweise auch nur 25 Grad. Am Wochenende weiterhin unbeständig mit Sonne, Wolken, Regenschauern und Gewittern, vor allem im Süden auch noch schwül. Teilweise windig und etwas kühler, im Osten aber noch einmal heiß. So viel zum Wetter mit Jörg Stiebauer.
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1: Dober večer, guten Abend. Wir sind heute hier, weil es immer so etwas gibt wie eine religiöse, interreligiöse, spirituelle Intervention. Ich freue mich, dass mein Freund Adnan Gobelić, der Imam hier in Klagenfurt ist und aus Bosnien stammt, mit mir heute hier steht. Denn wir wollen zeigen, dass es in unserer Jetztzeit und in unserer Gesellschaft trotz vieler Unterschiede das Miteinander gibt. Wir stehen hier an einem Platz, hinter mir ist der Dom, das war mal eine evangelische Kirche. Yeah, Lydia! Und deswegen ist es auch so, dass wir eine Geschichte haben hier in diesem Land, wo Religionen eine Rolle spielen und wo es auch viele Spannungen gab, gespaltene Gesellschaften. Und immer wieder brechen solche Spalten auf. Deswegen ist es wichtig, dass wir über diese Spaltungen hinauskommen.

0: und einen Widerstand leisten gegen das Schwarz-Weiß-Denken. Widerstand leisten gegen die Abwertung von anderen. Und das ist als religiöser Mensch oft gar nicht so leicht, denn du hast ja eine Überzeugung, Walter. Man hat eine Überzeugung und dann hat ein anderer eine andere Überzeugung, eine andere Weltanschauung. Und dann kommt man oft einmal wirklich in Konflikte und ins Gespräch. Aber wir kommen zu dem Punkt, wo wir trotz verschiedener Weltanschauungen, trotz verschiedener Standpunkte das Miteinander stärker in den Vordergrund rücken. Das haben wir gelernt mit der evangelischen Kirche. Wir haben das gelernt als katholische Kirche und natürlich umgekehrt, aber wir haben das aber auch gelernt mit dem Islam. Die Bosnier waren in der Habsburger Monarchie Teil der österreichischen Staatsstruktur. Und seit damals haben wir eine besondere Beziehung zu bosnischen Muslimen. Gerade über die bosnischen Muslime lernen wir immer wieder, wie der Islam sich in unsere Gesellschaft und für unsere Gesellschaft positive Impulse setzen kann. Denn uns geht es um eine Zukunft und nicht um eine Vergangenheit. Eine Zukunft, die in diesem Land lebenswert ist. Und deswegen freue ich mich auch, dass ich mit Adnan Gobilić schon so viele Jahre zusammen arbeite, wenn ich so sagen darf, an einer lebbaren und auch, sage ich jetzt einmal, interreligiösen Zukunft. Lieber Adnan.
1: Dankeschön, lieber Hans-Peter Primor. Verehrte Gäste, meine Damen und Herren, Salamu alaikum, Friede sei mit euch, Dobardan und einen herzlichen Gruß an Sie alle. Es ist mir eine große Ehre und Freude, heute hier mit Ihnen, mit euch zusammenzukommen. Vereint durch Werte, die größer sind als alles, was uns unterscheiden mag. Frieden, Respekt, Dialog und gemeinsame Verantwortung für unsere Gesellschaft. Unsere Vielfalt ist kein Hindernis, sondern eine Chance. Sie lädt uns ein, einander kennenzulernen, voneinander zu lernen und gemeinsam eine Zukunft zu gestalten, in der wir Würde jedes Menschen geachtet wird. Genau dazu ruft uns auch der Heilige Koran auf. O ihr Menschen, wir haben euch aus einem Mann und einer Frau erschaffen, an verschiedene Völker und Stämmen gemacht, damit ihr euch kennenlernt. Dieser Vers erinnert uns daran, dass Vielfalt kein Grund zur Trennung ist, sondern Ausdruck göttlicher Weisheit und eine Einladung zu gegenseitigem Kennenlernen, Zusammenarbeit und Respekt. Denn ich bin überzeugt, persönliche Begegnungen bauen Vorurteile ab und schaffen Vertrauen. Und Vertrauen ist die Grundlage jedes friedlichen Zusammenlebens. Ein Beispiel dafür, dass man der eigenen religiösen Überzeugung treuer bleiben und zugleich Brücken zu anderen bauen kann. Liebe für die Menschen das, was du auch für dich selbst liebst, dann wirst du ein wahrer Gläubiger sein, sagt der Prophet Mohammed. Diese Botschaft gehört zu den grundlegenden moralischen Prinzipien des Islam. Man soll den Menschen mit Gerechtigkeit, Güte, Respekt und Barmherzigkeit begegnen, so wie man selbst behandelt werden möchte.
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3: Vielen Dank. Ich hoffe, wir sehen uns wieder 2027, wenn es wieder heißt Svobodni befreit, ein Fest im Widerstand, prosnujmo odpor. Danke.

0: Ura je 12 in 30 minut.
1: Willkommen zum Mittagsjournal mit diesen Themen. Ehemaliges Heimkind fordert Schadenersatz vom Land, Prozess vertagt. Wunschliste der Landesregierung an die Bundesregierung. Die Marke Gailtaler Almkäse sichert das wirtschaftliche Überleben vieler Bauern. Und turbulent wird es heute beim Wetter. Kalte Luft trifft auf sehr warme und feuchte.
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1: Das ehemalige Heimkind Andreas K. fordert vom Land Kärnten weiteren Schadenersatz wegen jahrelanger körperlicher, psychischer und sexueller Gewalt in der Obhut des Landes. Im Zivilprozess ist heute aber noch keine Entscheidung gefallen. Stattdessen wurde das Verfahren bis Ende des Jahres unterbrochen, berichtet Stefanie Schöffmann.
3: Jahrelang habe Andreas K. körperliche, psychische und sexuelle Gewalt in Kärntner Heimen erlebt. Das wirft der heute 45-Jährige dem Land Kärnten vor. Die Folgen seien bis heute spürbar. Er leide an einer posttraumatischen Belastungsstörung. Deshalb fordert er weitere 30.000 Euro Schadensersatz. Eine Heimopferentschädigung, eine Heimopferrente und Therapiestunden wurden ihm bereits zuerkannt. Für den Kläger gehe es dabei nicht nur um Geld. Sein Anwalt Hubert Niedermeier spricht von einem Missbrauchssystem, bei dem Verantwortliche weggesehen hätten.
4: Dieser Fall ist enorm wichtig, wie ich alleine schon deswegen sehe. Nach den ersten Medienberichterstattungen haben sich etliche Leute gemeldet, auch aus dem Land Kärnten, die genauso betroffen waren. Wenn hier einmal Gerechtigkeit widerfährt, dann gehe ich davon aus, dass teilweise ein Kartenhaus zusammenstürzen könnte und viele zu ihrem Recht kommen.
3: Im Mittelpunkt stand heute zunächst eine juristische Frage. Ist die Klage ausreichend schlüssig oder nicht? Wäre die Klage als unschlüssig beurteilt worden, hätte sie auch abgewiesen werden können. Dazu kam es heute aber nicht. Stattdessen verständigten sich beide Seiten auf eine Unterbrechung bis Ende des Jahres. Der Anwalt des Landes, Hannes Walder, brachte außerdem zusätzliche Therapiestunden für den Kläger auf Kosten des Landes ins Spiel. Dieses Angebot wurde heute aber nicht angenommen. Andreas K. will darüber zunächst nachdenken. Sowohl Kläger als auch Beklagtenseite betonen außerdem, dass mögliche zusätzliche strafrechtliche Vorwürfe von der Justiz aufgeklärt werden sollten, unabhängig vom laufenden Zivilverfahren. Diese Entscheidung liegt dann aber bei der Staatsanwaltschaft.
1: Die Kärntner Regierungsspitze ist heute mit einem Forderungspaket nach Wien gereist. Über 50 Anliegen aus Kärnten umfasst die sogenannte Bund-Kärnten-Agenda. Die Landeshauptmann Daniel Fellner von der SPÖ und Vize Martin Gruber von der ÖVP am Vormittag an Bundeskanzler Stocker und Vizekanzler Babler übergeben haben. Ein Treffen, das hinter verschlossenen Türen stattgefunden hat. Kameras waren heute unerwünscht. Mehr von Christian Jentsch und Birgit Rumpf-Buckelsheim.
5: Den mediengerechten Auftritt in Wien haben sich Landeshauptmann Fellner und Vize Gruber wohl anders vorgestellt. Das Händeschütteln und die Übergabe der Kärntner Anliegen an Kanzler und Vizekanzler bleiben heute der Öffentlichkeit verborgen. Die Fernsehkameras sind unerwünscht. Über das Motiv des eigenen Bundesparteichefs kann auch der Landeshauptmann nur rätseln.
6: Würde das in Kärnten stattfinden, dann wären Sie alle herzlich eingeladen. Aber ich bin an und für sich guter Hoffnung, dass wir eine gute Gesprächsbasis finden werden.
5: Inhaltlich geht es in dem Gespräch vor allem um Infrastrukturprojekte, Stichwort Güterbahntrasse am Wörthersee und Blöckenbach-Scheideltunnel oder Umfahrungsstraße. Letzteres müsse von Wien und Rom aus verhandelt und finanziert werden, so Landeshauptmann Daniel Fellner, SPÖ.
6: Da ist es als Bundesland natürlich schwer, da brauchen wir Wien dazu, vor allem für so eine große Lösung. Einmal eine Richtung vorgeben, das Thema mal zum Thema machen, das ist die Intention, die wir heute haben.
5: Thema aber auch die Autobahnanschlussstelle Wernberg und das Warten auf das ÖBB-Logistikzentrum in Fürnitz. Landeshauptmann Stellvertreter Martin Grober, ÖVP, sagt:
7: Und vor allem geht es auch um das immer wieder Verschieben dieser Investitionen, die zugesagt worden sind. Und dafür gilt es, da einzutreten und auch zu kämpfen und vor allem auch darauf zu pochen, dass Kärnten nicht immer übersehen wird.
5: Weiters pocht Kärnten in Wien auf Erleichterungen für die Gemeinden bei der Katastrophenhilfe und Steuererleichterungen bei der gemeindeübergreifenden Zusammenarbeit. Das einstündige Gespräch mit Kanzler und Vizekanzler sei konstruktiv verlaufen, heißt es danach von Kärntner Seite. Von Kanzler und Vizekanzler war nichts zu erfahren.
1: Der Gailtaler Almkäse feiert auf der Reisacher Jochalm sein 30-Jahr-Jubiläum als geschütztes Lebensmittel in der Europäischen Union, gleichzeitig mit dem Landesalmwandertag. Die Union unterscheidet 4 Qualitätssiegel bei Lebensmitteln. Der Gailtaler Almkäse trägt die strengste und höchste Klasse. Die geschützte Ursprungsbezeichnung. Die Idee einzelner Bauern ist zum Erfolgsprojekt und wichtigen Wirtschaftsfaktor in Oberkärnten geworden. Bernd Radler berichtet.
8: Kurz nach dem EU-Beitritt Österreichs tun sich im oberen Gailtal einige Almbauern zusammen und gründen den Verein Gailtaler Almkäse, um die jahrhundertealte Tradition mit einem Gütesiegel samt EU-Förderprogramm abzusichern. Einer der Gründerväter ist damals Christoph Wasserteurer. Er erinnert sich an die Fördersummen zu Beginn.
9: Es hat innerhalb von 1-2 Jahren eine Investition damals stattgefunden auf die Gailtaler Almen von rund 60 Millionen Schilling. Die Sanierung der Almen auf den Standard gebracht, was erforderlich ist. Zufahrtswege, Wasser ist in Ordnung gebracht worden und.
8: Heute fließt wesentlich weniger Fördergeld, nur mehr für Marketingaktivitäten. Der Käse, der wie vor Jahrhunderten immer gleich produziert wird, ist zum Wirtschaftsfaktor geworden, sagt die neue Obfrau des Vereins und Sennerin auf der Watschigalm, Elisabeth Buchacher.
10: Wir produzieren schon, es hört sich dann viel an, es sind 40 Tonnen während im Gailtal Käse produziert auf den Almen, es hört sich viel an, aber im Laufe des Jahres verklappt er sich sehr schnell. 3 Monate wird produziert und das ganze Jahr dann überverkauft. Auch der Tourismus profitiert davon. Wir als Bauern eine große Wertschöpfung mit dem Produkt Käse. Ja. Und der Tourismus auch, weil die Leute kommen, nicht nur zwecks der schönen Landschaft, die wir da haben, sondern auch genießen.
8: Der Käse wird ausschließlich direkt vertrieben, nicht im Handel. Christoph Wasserteurer ist heute stolz, wie die Jüngeren sein Lebenswerk fortführen.
9: Ich lade mich hinter, schaue der ganzen Sache zu und ab und zu muss ich mich auf die Seiten tragen, weil ich es sehr freut habe, weil es wirklich so toll macht.
8: Der erste Gailtaler Almkäse dieser Saison wird morgen auf der Reisacher Jochalm angeschnitten.
1: 30 Jahre Gailtaler Almkäse. Die Landesregierung mit Wünschen bei der Bundesregierung und ein ehemaliges Heimkind fordert Schadenersatz vom Land. Auch Kärnten heute ab 19 Uhr in ORF 2 berichtet über all diese Themen. Begrünung und Beschattung soll ein sogenannter Pop-up-Park auf dem St. Veiter Hauptplatz bringen. Die Umsetzung sorgt in der Herzogstadt aber für viele Diskussionen. Genau heute vor 50 Jahren wurde im Stiftshof die erste Theaterpremiere bei den Sommerspielen Eberndorf gezeigt. Heuer sind 3 Produktionen am Start. 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
1: Am Mikrofon ist Hanse im Peer. Der Bau eines großen Google-Rechenzentrums in Oberösterreich sorgt für Diskussionen, vor allem, dass dafür keine Umweltverträglichkeitsprüfung nötig ist, trotz des hohen Boden-, Energie- und Wasserbedarfs. Die SPÖ will das jetzt ändern. Peter Daser berichtet.
2: Für Windkraftanlagen zum Beispiel ist eine Umweltverträglichkeitsprüfung oder UVP regelmäßig notwendig. Für Rechenzentren, auch solche mit großem Ressourcenverbrauch, bisher nicht. Das soll sich ändern, erklärt Julia Herr, die Umweltsprecherin der Sozialdemokraten.
3: Also dass Rechenzentren per se als Kategorie auch ins UVP-Gesetz aufgenommen werden, es gibt ja dann natürlich zusätzlich auch immer die Schwellenwerte. Also je nach Bodenverbrauch, Wasserverbrauch, Energieverbrauch muss man sich natürlich anschauen, sind das besonders große Projekte, wo das auch Sinn macht, eine UVP-Pflicht durchzuführen. Also diese Details muss man dann ausarbeiten.
2: Auch Umweltschutzorganisationen und die Grünen sehen eine Gesetzeslücke bei der bisher fehlenden Umweltverträglichkeitsprüfung für Rechenzentren. Das Ökobüro schlägt heute konkret vor, bei Rechenzentren ab einer Leistung von 50 Megawatt eine UVP verpflichtend zu machen.
1: Der Zugverkehr auf der Weststrecke ist wegen einer gerissenen Oberleitung stark eingeschränkt. Die Reparaturarbeiten auf dem Abschnitt zwischen Linz und St. Valentin dürften noch länger dauern, berichtet Elisabeth Hufnagel.
4: Heute früh haben sich Techniker der ÖBB ein Bild vor Ort gemacht. Der Schaden ist leider nicht einfach zu beheben, sagt ÖBB-Sprecher Klaus Baumgartner.
5: Die Oberleitungsstörung hat dann Auswirkungen auf das elektronische Stellwerk gehabt. Dort sind einige Teile, die relevant sind für die Steuerung des Zugverkehrs, zerstört worden. Wir sind gerade daran, das Problem zu bearbeiten und zu beheben.
4: Wie lange das dauert, kann noch nicht gesagt werden. Aktuell sind 2 der 4 Gleise in dem Abschnitt nicht befahrbar. Fernzüge fahren daher nur eingeschränkt, Regionalzüge und S-Bahnen gar nicht. Sie werden durch Busse ersetzt. Angefangen hat alles am Abend. Die Oberleitung reißt aus noch ungeklärter Ursache in der Nähe des Pichlinger Sees. Daraufhin ist ein Zug der privaten Westbahn auf offener Strecke stecken geblieben. Die Passagiere sind mit Bussen nach Linz gebracht worden.
1: Die USA haben den Iran die 6. Nacht in Folge bombardiert. Dabei sind nach iranischen Angaben auch Brücken und Hafenanlagen getroffen worden. Der Iran hat als Reaktion erneut US-Stellungen in Kuwait, Bahrain, Syrien, Jordanien und im Oman angegriffen. Großbritannien dürfte am Montag einen neuen Premierminister bekommen, schon den 7. in 10 Jahren. Andy Burnham löst heute Keir Starmer als Chef der Labour-Partei ab und soll dann nächste Woche von König Charles zum neuen Regierungschef ernannt werden. In Israel könnten rund um Gefängnisse für Palästinenser in Zukunft Gräben mit Krokodilen angelegt werden. Israels Umweltministerin hat dafür den rechtlichen Status von Nilkrokodilen geändert, berichten mehrere israelische Medien. Der Vorschlag kommt vom rechtsextremen israelischen Sicherheitsminister Itamar Ben-Gvir. Das waren die Nachrichten mit Anselm Peer. Und jetzt zum Wetter.
6: Sehr schwül geht es vielerorts in den Nachmittag. Nach Osten hin ist es dabei auch noch heiß, zum Beispiel in Mattersburg mit mehr als 33 Grad. Um ein paar Grad legen die Temperaturen weiter zu und erreichen 27 bis 35 Grad. Einzelne Schauer und bald auch Gewitter sind schon unterwegs. Die werden in den nächsten Stunden mehr und stärker. Dabei besteht Unwettergefahr mit Starkregen, Hagel und mit stürmischen Windböen. Die heftigsten Gewitter gibt es wahrscheinlich am späten Nachmittag oder am Abend im Bereich von Unterkärnten bis ins Südburgenland. Das Wochenende bringt uns weiterhin schwüle Luft, einige Sonnenstunden und vor allem an den Nachmittagen teils kräftige Gewitter. So viel zum Wetter von Daniel Stanker.
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4: Rainbows ist eine Organisation, die schon seit über 30 Jahren Kinder begleitet, die in stürmischen Zeiten sind. Und stürmische Zeiten, das sind einerseits die Trennung oder die Scheidung der Eltern und andererseits ist es, wenn jemand Nahestehender in der Familie stirbt. Ja, unter anderem organisieren wir zum Beispiel auch Online-Weiterbildungen zum Thema Trauer und Tod, weil es so wichtig ist, dass dieses Thema einfach in der Gesellschaft mehr da ist, dass die Menschen dafür sensibilisiert werden, was das für Kinder bedeutet, wenn jemand stirbt zum Beispiel.
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4: Eigentlich gehört der Tod ja zum Leben, das wissen wir alle, ja? Trotzdem ist uns irgendwie fremd. Und betrifft uns alle, aber wir wollen nicht damit zu tun haben. Ja? Das heißt, wir reden nicht gern drüber, eigentlich denken wir nicht einmal gern drüber nach. Und als Mama oder Papa will man eigentlich seine Kinder schützen. Und deshalb möchte man schon gar nicht über solche Dinge mit ihnen reden wie den Tod. Schwierige Lebensthemen. Man möchte ja lieber alles, was nicht so schön ist, das soll von den Kindern ferngehalten werden. Das tut ihnen in Wirklichkeit nicht gut, denn Kinder großziehen heißt eigentlich für sie fürs Leben vorzubereiten, auch für die schwierigen Seiten des Lebens. Und da gehören Krankheit dazu, da gehört das Sterben dazu, da gehört auf jeden Fall auch der Tod dazu. Ja? Und wenn ich jetzt als Erwachsene dem Thema immer aus dem Weg gehe, dann kann ich selber auch mit den Kindern gar nicht unbefangen darüber reden, weil es ja für mich ein Tabuthema ist. Wenn jetzt aber in der Familie oder auch wenn ich jetzt Pädagogin bin zum Beispiel, dann die Situation ist, dass jemand stirbt, dann kann ich selbst nicht damit umgehen, ja? Und bin dann auch gar keine Stütze mehr für mein Kind oder für mein mir anvertrautes Kind. Deshalb ist es so wichtig, dass wir von Anfang an das einfach als ganz normales Thema des Lebens immer mittragen. Ich nenne es oft so, dass wir abschiedlich leben, dass wir uns bewusst sind, dass wir alle mal sterben müssen, dass wir uns deshalb bewusst sind, wie schön das Leben ist. Und wir können die vielen Dinge im Alltag nutzen, um mit den Kindern über das Vergängliche, über das Sterben zu reden. Also als Beispiel zum Beispiel, die Jahreszeiten bieten sich wunderbar an. Ja? Da fällt das Laub ab, die Blumen werden welk, ziehen sich ganz zurück, kommen im Frühling wieder raus. Das sind Dinge, wo man über dieses Werden und Vergehen reden kann. Wenn ich offen durch die Welt gehe, dann finde ich auch einen toten Vogel, eine tote Maus auf der Straße. Und das ist die Frage, mache ich mit den Kindern einen weiten Bogen um das tote Tier, das ich schon in der Ferne sehe? Oder mache ich das Gegenteil und sage, schau mal, Da liegt ein toter Vogel, der ist aus dem Nest gefallen und fang an, drüber zu reden. Schau ihn an, vielleicht begrabe ich ihn auch gemeinsam mit dem Kind. Genauso auch ein Spaziergang über den Friedhof. Es gibt Kinder, die waren noch nie am Friedhof, aber Friedhöfe gibt es überall bei uns. Und das gehört einfach auch dazu, dass man den Friedhof kennt und weiß, was ist dort. Und dann mit den Kindern natürlich zum Reden kommt, wer liegt da, warum ist das so. Dann sieht man auch, die Menschen auf dem Friedhof haben verschiedene Altersangaben. Nicht der eine ist alt geworden, der andere ist als Kind gestorben und so kommt man zum Reden.
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4: Also ich denke mal, das, was du jetzt sagst, dass wir von Anfang an darüber reden können und sollen. Ja, das ist ganz wichtig. Dann gehört es einfach dazu. Und wenn wir dann in eine Situation kommen mit unserer Familie, ja, wo jemand stirbt, der uns sehr nahe steht, dann ist das Thema schon da. Dann ist das nicht etwas Neues, wo ich sagen muss, ich muss dir jetzt was sagen und ich muss dir jetzt was erklären, ja. Sondern dann haben wir schon vorher darüber geredet. Dann wissen wir schon, wo wir anknüpfen. Wichtig ist immer, dass wir ganz offen sind, ganz ehrlich sind. Das heißt, nicht, dass wir alle Details immer erzählen müssen kleinen Kindern, sondern wir schauen natürlich auch, was fragen sie. Aber wir sind offen und ehrlich. Was man sicherlich aufpassen muss, ist in der Sprache. Dadurch, dass das Thema Tod bei uns so ein Tabu ist, haben wir auch eine manchmal, sage ich jetzt mal, seltsame Sprache. Wir sagen zum Beispiel, wir haben die Oma verloren. Okay, wenn ich was verloren habe, dann kann ich es wieder suchen und wieder finden. Ja? Kinder nehmen das oft wörtlich und verstehen eigentlich gar nicht, was das heißt, wir haben die Oma verloren. Oder, was häufig vorkommt, jemand sagt, die Oma ist eingeschlafen für den Tod. Ja? Die Oma ist nicht eingeschlafen, die Oma ist gestorben, die Oma ist tot. Wenn ich jetzt sage, die Oma ist sanft eingeschlafen, dann mag das schön klingen, aber die Kinder verstehen nicht, was los ist. Und die Kinder kriegen auch Angst vorm Einschlafen. Die kriegen Angst, wenn die Mama schlafen geht, die kriegen Angst, wenn sie selber schlafen gehen. Weil Einschlafen kann scheinbar heißen, dass ich nie mehr aufwache. Was auch gern gesagt wird, ist, der Opa ist jetzt im Himmel. Ein schönes und tröstliches Bild, das auch viele Kinder teilen. Aber es passiert dann tatsächlich, dass man in den Urlaub fliegt mit dem Kind im Flugzeug über den Wolken und das Kind ist dann plötzlich ganz traurig, weil es den Opa nicht sieht. Weil es erwartet hat, der Opa ist im Himmel und den sehe ich da. Das heißt, wir müssen mit unseren Begrifflichkeiten aufpassen. Wir müssen darüber reden, was ist und nicht andere Begriffe verwenden fürs Sterben. Was wir aber gerne tun, man braucht nur Traueranzeigen lesen, da lesen wir die alle, nicht? Er ist eingeschlafen, er ist von uns gegangen. Das sind alles Begriffe, die bei uns ja sehr vertraut sind.
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4: Also wenn in der Familie ein Todesfall ist, dann spüren Kinder das von Baby weg. Ja, die spüren das mit ihren Bezugspersonen, die trauern und die ganzen Gefühle und drücken dann selber auch das aus. Ja, das ist das eine. Wenn jetzt kein Todesfall in der Familie ist, dann ist es ganz natürlich, dass Kinder in einem, wenn Sie jetzt so an Kindergartenkinder denken oder auch schon ein bisschen früher, dass die haben eine natürliche Neugier am Leben und an der Natur und allen Dingen. Ja, das sind genau die Kinder, die eben einen toten Vogel ganz genau anschauen wollen und angreifen wollen und wenn man zum Beispiel ihn gemeinsam eingrabt, auch wieder ausgraben wollen nach einiger Zeit, um zu schauen, was ist denn passiert mit ihm, während er eingegraben war. Das heißt, die Kinder, gerade so die Kindergartenkinder, haben ein ganz natürliches Interesse an diesen Themen. Die Neugier ist da, die fragen ganz viel. Wenn man an einem Friedhof vorbeikommt, dann fragen sie, wenn man zufällig eine Trauerfeier sieht oder dass da ein Sarg getragen wird. Die Kinder sind von Natur aus neugierig und sagen, was ist da in dem Sarg, darf ich da reinschauen und so weiter. Also das einfach auch zu nutzen, diese natürliche Neugier, die da ist von Kindern. Kinder verstehen den Tod ja am Anfang nicht so wie wir Erwachsene. Die am Anfang glauben sie, wenn jemand tot ist, dann kann der trotzdem wieder zurückkommen, nicht? Also die sagen, aha, ja, die Oma ist tot und dann fragen sie, ob sie wohl zu Weihnachten kommt, ja? Dann kommt langsam, so bildet sich heraus, dass die Kinder verstehen, dass alle Lebewesen sterben müssen, ja, aber eher auch hat man dann so das Gefühl, es sterben nur die Alten. Ist ja auch so, dass es auch sozusagen in der Regel mehr so ist, nicht? Und wenn jetzt natürlich ein Kind in der Schule oder im Kindergarten im gleichen Alter stirbt, ja, dann ist es schon nochmal eine ganz andere Auseinandersetzung, auch mit der eigenen Endlichkeit. Das macht mir schon auch noch mehr Angst und da habe ich mehr Fragen dazu. Genauso haben Kinder auch mehr Fragen, wenn die Mama gestorben ist. Natürlich hat das Kind furchtbare Angst, dass auch der Papa stirbt. Das ist ganz was Natürliches und die Kinder fragen dann auch ganz oft, kann ich auch sterben oder Papa, kannst du auch sterben? Und manche Eltern sagen dann, lieb gemeint, sage ich jetzt mal, nein, mir passiert nichts, ja, oder nein, du bist noch jung, du wirst nicht sterben. Aber das ist nicht die Wahrheit. Natürlich kann das sein. Und ich kann als Eltern mein Kind mehr beruhigen, wenn ich sage, ich bin gesund, ich schaue auf mich, es ist sehr unwahrscheinlich, ja. Aber wenn mir was passieren würde, überlegen wir uns, was wäre dann mit dir? Wo würdest du dann leben? Weil das sind die Kinder, das sind auch die Fragen, die die Kinder beschäftigen. Was ist dann mit mir? Bin ich dann ganz alleine, ja? Und wir lassen sie alleine damit, wenn wir sie dann vertrösten und sagen, nein, mir passiert nichts. Also das gehört auch zum Ernstnehmen. Und das heißt aber für uns Erwachsene natürlich, dass wir uns auch damit auseinandersetzen müssen, mit diesen Themen und mit unseren Ängsten. Und das ist auch für die Frage, wenn im Kindergarten oder in der Schule ein Todesfall ist, auch hier ist es so wichtig, dass sich die Lehrerinnen, die Pädagoginnen, dass die sich auch selber mit diesem Thema auseinandersetzen und nicht erst dann, wenn was passiert, weil sie dann auch sich leichter tun, mit der Situation umzugehen und nicht von ihren eigenen Ängsten überschwemmt werden. Allerdings ist es auch bei Rainbows möglich, sich da Coaching zu holen. Also wir begleiten viele Kindergärten und auch Schulen in diesen Situationen einfach. Aber da ist es so, unser Zugang, wirklich die Pädagoginnen zu stärken, zu stützen, dass sie das dann selber gut können.
3: 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Tut tot sein weh.
4: Genau, tot sein tut nicht weh. Ob Sterben wehtut, das wissen wir nicht, wie das sein wird, je nachdem, bei vielen nicht. Aber darüber zu reden, dass, was ist Todsein? Todsein heißt, jemand atmet nicht mehr, das Herz schlägt nicht mehr, jemand fühlt nicht mehr, der spürt nichts mehr, den kann ich kitzeln, aber da passiert nichts, ja? Der hat keinen Hunger mehr. Es gibt ja, wenn kleine Kinder zum Beispiel bei einem Begräbnis sind und sehen, da ist jemand im Sarg, dann fragen sie oft, ist dem Opa da nicht kalt drin, weil jetzt gerade Winter ist? Oder wie macht denn der Opa das, wenn er aufs Klo gehen muss? Hat der Opa Hunger? All diese Dinge, das beschäftigt Kinder. Und da muss man drüber reden, dass das, wenn man tot ist, alles nicht mehr geht. Man ist nicht mehr hungrig, es ist einem nicht mehr kalt, man spürt nichts mehr. Der Körper ist im Grunde nur mehr eine Hülle und die begraben wir. Das sind so die Fragen, die die kleinen Kinder beschäftigen. Ältere Kinder haben natürlich viel mehr Fragen. Bei den Jugendlichen geht es schon sehr ans Philosophische. Viele Kinder wollen wissen, was ist, wenn man gestorben ist, was ist danach? Wir wissen es alle nicht, aber man kann mit Kindern wunderbar auch darüber philosophieren. Und sie haben oft sehr tröstliche Bilder und Ideen, wo der Verstorbene jetzt ist. Über all diese Dinge kann man gut mit ihnen reden.
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4: Wir dürfen nicht vergessen, wenn wir Kinder haben, dann sind wir für sie auch so eine Art Modell. Wir zeigen ihnen, wie das Leben funktioniert, auch in schwierigen Zeiten. Wir sind quasi auch Trauervorbild. Wenn wir jetzt als Mutter, als Vater uns ganz zurückziehen, unsere Tränen nicht zeigen, ja, nicht über den Verstorbenen reden wollen, dann zeigen wir den Kindern auch, aha, wir reden nicht mehr darüber. Das ist so traurig, das ist so schwer, darüber kann man nicht reden. Die Kinder brauchen uns aber. Sie brauchen uns für ihre Fragen. Sie brauchen auch, um zu sehen, wie wir damit umgehen mit unserer Trauer. Und ganz oft wird irgendwie gesagt, gerade beim Thema Begräbnis zum Beispiel, nein, die Kinder sind noch zu klein oder man spricht nicht mit den Kindern so viel darüber. Die Kinder brauchen auch dieses gemeinsame Trauern, dieses gemeinsame Spüren, wir sind eine Familie, wir sind eine Gemeinschaft und sie sind genauso beim Begräbnis dabei, sie werden eingebunden, sie dürfen Dinge mit aussuchen, was in den Sarg hineingeben, das sie gemalt haben. Sie dürfen aktiv sein, ja? Und sie können auch die Eltern sehen, die weinen. Sie dürfen alle Fragen stellen. Man schaut gemeinsam Bilder an, Fotos an. Heute gibt es oft schon viele Filme und Sprachnachrichten, die man sich anhören kann. Ja? Also so dieses, dass es kein Tabu ist. Auch, dass man bei den Erinnerungsstücken, dass man schaut, was gibt es für Dinge, die mich an den Verstorbenen erinnern, die mir ganz wichtig sind, die ich behalten darf, die dann mir gehören, wie das jeder andere in der Familie auch tut. Also ich glaube, es ist so wichtig, Kinder einzubinden, dass sie sich als Teil der Familie spüren und da nicht ausgeschlossen werden, so nach dem Motto, dafür bist du zu klein, das trauen wir dir nicht zu. Wir können Kindern Trauern zutrauen. Die sind da eigentlich viel entspannter oder natürlicher als wir Erwachsene, würde ich mal so sagen. Wir können viel von ihnen lernen.
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4: Ich glaube, das Wichtige ist, dass man zeitnah darüber spricht, aber schon ein Stück gefasst ist. Also gerade wenn es jetzt jemand plötzlich verstirbt und das zum Beispiel der Partner ist, die Partnerin ist, dann ist man so im Schock im ersten Moment, dass man selber in dem Moment, glaube ich, mit den Kindern auch gerade nicht gut reden kann. Aber sobald das etwas besser ist, da auch wirklich offen mit den Kindern zu reden. Und offen heißt, ehrlich sein heißt in jedem Alter, das macht keinen Unterschied, ja, wie alt das Kind ist. Die Fragen werden unterschiedlich sein, der Kinder. Und da auch den Kindern signalisieren, ihr könnt mich wirklich alles fragen. Und gleichzeitig, viele Kinder fragen nicht sofort, sondern die ziehen sich dann auch zurück und das auch gut annehmen und akzeptieren. Vielleicht ist es überhaupt wichtig zu sagen, jeder Mensch trauert anders. Also jedes Kind trauert auf seine Weise, jeder Erwachsene trauert auf seine Weise und das merkt man, wenn jemand in der Familie verstirbt, dann merkt man plötzlich, aha, jeder tut anders. Der eine zieht sich mehr zurück, der andere stürzt sich in die Arbeit, der dritte zockt nur mehr, ja, also verschieden. Der eine weint viel. Es geht darum, das anzunehmen und zu wissen, jeder trauert auf seine Weise und es gibt kein richtig und kein falsch und es ist nicht meine Art zu trauern, die richtige. Das heißt, wenn Kinder dann rausgehen und sagen, ich möchte jetzt spielen gehen, dann ist es ihr Selbstschutz und gut so und da braucht man nicht sagen, was ist mit dem los, der geht jetzt spielen, obwohl der Papa gerade gestorben ist, ja? Die Kinder wissen schon, was sie jetzt gerade brauchen. Wichtig ist aber zu signalisieren, ich bin da für dich. Und du kannst mich jederzeit fragen und ich frage dich auch, wie es dir geht. Ja, ich zeige dir meine Gefühle und ich schaue auch, wie geht's dir. Und da ist so wichtig, auch Kindern bei ihrem Gefühlsausdruck ein Stück zu helfen, sie zu unterstützen. Ja, denn Trauer heißt ja nicht nur weinen und traurig sein. Trauer ist am Anfang meistens ein wirkliches Ohnmachtsgefühl, eine Hilflosigkeit, ein man kann es nicht wahrhaben, da geht es uns Erwachsenen ja nicht anders und da geht es auch den Kindern nicht anders. Aber zur Trauer gehören auch Wut und Schuldgefühle. Also da gehört eine ganze Palette, da gehört auch Liebe und also da gehört ganz viel dazu, ja. Und die Kinder da zu unterstützen, dass sie das spüren dürfen, ausdrücken dürfen, drüber reden dürfen, auch anders zeigen dürfen und wir selber das aber auch tun.
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4: Früher hat man immer gesagt, es gibt Trauerphasen, nicht? So dieses Nicht-Wahrhaben-Wollen und dann das Aufbrechen der Gefühle und so weiter und so fort. Davon ist man heute, kommt man ganz weg. Also es gibt, natürlich gibt es diese Momente und diese Phasen schon auch, aber ich würde sie nicht so als Phasen bezeichnen, sondern es klingt so, Phase wäre so, jetzt habe ich mal das eine und wenn das vorbei ist, dann kommt das nächste und dann kommt das wieder das nächste und dann habe ich es abgearbeitet. Aber so ist es nicht. Es kommen immer wieder die Dinge wieder hoch. Ich glaube, am Anfang geht es ganz viel um Überleben, um Funktionieren. Gerade wenn man Kinder hat, ja, und es stirbt ein Elternteil, dann muss der andere Elternteil erstmal wirklich nur schauen, dass er überlebt, dass er funktioniert. Da ist wenig Zeit da, sich wirklich mit seiner Trauer auseinanderzusetzen. Da ist auch dieses Nicht-Begreifen-Können da am Anfang natürlich, dass man es nicht versteht. Da muss man auch dazu sagen, dass es hilfreich ist beim Begreifen und es gilt auch für Kinder, wenn wir den Verstorbenen gesehen haben, dann haben wir es eher verstanden, als wenn der einfach plötzlich weg ist und man hat ihn nie mehr gesehen und denkt, ist der wirklich tot? Ja, also vielleicht stimmt das ja gar nicht. Ja. Also auch vom Gefühl her. Und dann kommen natürlich so Zeiten mit ganz, ganz vielen Emotionen, die ich eben schon angesprochen habe. Viel Traurigkeit, viel Hilflosigkeit, viel Wut, viel Schuld geben sich selber oder anderen, je nachdem. Das tun übrigens auch Kinder sehr gerne, weil sie vor allem kleine Kinder, die so im Kindergartenalter sind, die sind so in einem magischen Alter, die glauben dann, weil ich nicht brav war, ist die Mama krank geworden und gestorben. Also die glauben so, die sehen sich manchmal so als Mittelpunkt der Welt und glauben dann auch wirklich, sie hätten diese Fähigkeit, dass das sein kann, dass sie schuld sind, dass jemand gestorben ist. Also das ist ganz wichtig, dass man das nicht übersieht, dass man ihnen klar macht, dass sie da keine Schuld haben, niemals, und auch keine Verantwortung haben, aber so einfach ist es nicht. Und natürlich ist es so, dass es mit der Zeit sich die Trauer verändert. Ja? Mit der Zeit kommt immer mehr so dieses wieder ins Leben finden, sich an die neue Situation gewöhnen. Das kommt bis hin zu dem, dass man irgendwann einmal es schafft, gut wieder im Leben zu stehen, mit dieser neuen Situation, ohne diesen Partner. Das heißt aber nicht, dass man diesen Partner nicht mehr, dass man keine Beziehung mehr zu diesem Verstorbenen hat, sondern die Beziehung ist anders geworden. Ja? Früher hat man gesagt, man muss den Verstorbenen loslassen. Das wissen wir alle inzwischen, dass es Loslassen eigentlich gar nicht geht und auch nicht notwendig ist, sondern man kann sozusagen auch mit jemandem, der verstorben ist, sozusagen in Beziehung bleiben, auch wenn ich ihn nicht sprechen kann, zumindest kann er mir keine Antwort geben und sehen kann und angreifen kann, aber er ist trotzdem da. Und es ist auch wichtig für die Kinder, die Verstorbenen auch präsent zu halten. Vor allem, wenn sie sehr klein waren und ein Elternteil verstirbt, da gehen die Erinnerungen ja schnell auch verloren, dass wir dann auch als Erwachsene schauen, dass diese Erinnerungen wachgehalten werden. Und wir immer wieder sprechen zum Beispiel über den Verstorbenen und sagen, ah, das hätte der Papa auch gern gemacht, oder mein Gott, hätte ich jetzt gerne den Apfelstrudel von der Oma gegessen, nicht? Weil keine hat den so gut gebacken wie sie. Also, dass man einfach über diese Dinge immer spricht. Wir bezeichnen das Trauern oft so, als wenn man mit einem Ruderboot auf einem stürmischen See unterwegs ist. Ja? Wenn man vorwärts kommen will auf diesem See, braucht man zwei Ruder. Wenn ich nur ein Ruder betätige beim Rudern, dann drehe ich mich ja im Kreis. Und diese zwei Ruder stehen für zwei Dinge in der Trauer. Das eine Ruder steht für das sich hinwenden zur Trauer. Das heißt, das ist das Weinen, das Traurigsein, das an den Verstorbenen denken, das an den Friedhof gehen, die Bilder anschauen, all diese Dinge, ja. Und das zweite Ruder, das steht aber für Funktionieren, für Ablenken, für Pause machen vom Trauern, für Spaß haben. Da kann ich mich in meine Arbeit vertiefen, mich ablenken, da kann ich zocken, da kann ich sage jetzt immer zocken, weil die Kinder und Jugendlichen das natürlich heute so gerne machen und das oft großes Thema ist, ja. Aber das ist ja auch eine Möglichkeit der Ablenkung, ja. Da kann ich mich ins Lernen vertiefen und so weiter, in den Sport. Wir brauchen diese beiden Ruder von Anfang an. Ja? Wir müssen uns von Anfang an auch die Erlaubnis geben, dass wir uns freuen dürfen, dass wir uns ablenken. Aber wir müssen uns auch immer wieder dem Thema widmen und wir dürfen auch nicht dieses zweite Ruder ganz wegschieben und sagen, jetzt habe ich keine Zeit dafür, darüber nachzudenken. Ne? Also das finde ich, ist für mich immer ein schönes Bild, dass wir beides brauchen in der Trauer von Anfang an. Kinder trauern ja anders als Erwachsene. Vielleicht versuche ich das auch noch mit einem Bild darzustellen. Wenn wir Erwachsene in der Trauer sind, dann schwimmen wir in einem See, ja, und dann sind wir sehr mit dieser Trauer beschäftigt. Und die Kinder, die springen in Trauerpfützen hinein und wieder hinaus. Und das zeigt sich so, dass sie in einem Moment sehr traurig sind, ja, und im nächsten Moment aber wieder total lustig sind und spielen. Und das ist für uns Erwachsene oft sehr überraschend oder wir sind nicht so oder uns irritiert das, ja. Und für die Kinder ist das aber ein wunderbarer Schutz. Die können da so hin und her springen. Und das ist auch wichtig zu wissen, weil Kindern da oft abgesprochen wird, dass sie trauern. Und das ist aber ihr Schutz. Und ja, manchmal denke ich mir, auch da könnten wir uns viel abschauen, wenn wir es könnten.
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4: Grundsätzlich sind wir ja überzeugt davon, dass jede Familie gut mit einem Todesfall umgehen kann. Ja, es ist eine schwere Zeit, die kann man nicht verändern, die kann man ihnen nicht nehmen, aber das ist etwas, was sie gut bewältigen können. Und trotzdem ist es sehr hilfreich, sich in dieser Zeit auch Unterstützung zu holen. Und Rainbows bietet für Kinder Trauerbegleitungen an. Das ist jetzt nicht so, dass Sie sich vorstellen, dass man jetzt ein Jahr lang jede Woche lang zu Rainbows geht, um über seine Trauer zu sprechen, sondern

0: Erinnerungskisten, ja, wo wir Gegenstände hineintun, die dem Verstorbenen gehört haben, oder Fotos hineintun oder andere Erinnerungen. Also wir unterstützen oder geben Impulse, um sozusagen die Erinnerung anzuschauen, um sich mit Gefühlen auseinanderzusetzen, um Fragen, die offen sind, noch zu stellen. Manchmal trauen sich Kinder die Eltern gar nicht fragen, weil sie merken, die sind selber so belastet. Ja, die fragen es bei uns dann aber und wir können gemeinsam uns auf die Suche machen nach Antworten. Ja, wir wissen ja auch nicht immer die Antworten. Und wir forcieren sehr stark dieses gemeinsame Trauern in der Familie oder dieses Offensein. Ich glaube, dass das für Kinder sehr hilfreich ist, wenn sie so zu uns kommen. Es ist kein Muss, aber gerade wenn man merkt, dass man selber als Elternteil sehr, sehr überfordert ist, dann ist es auch gut zu wissen, die Kinder bekommen bei uns etwas, was sie selber jetzt nicht so ganz abdecken. Sonst haben sie so das Gefühl, um Gottes Willen, ich übersehe was oder so. Da sind sie da in guten Händen und das ist eine Entlastung auch für die Eltern. Wir bieten übrigens auch für Eltern Trauergruppen an, wo es um die Trauer der Eltern geht, weil auch das so wichtig ist, sich da auszutauschen und in einer Gruppe von anderen Eltern zu sein, die alle das Gleiche erlebt haben. Also es ist zum Beispiel so, dass bei einer Elterntrauergruppe dann bei allen der Partner gestorben ist und da brauche ich mir nicht erklären, weil die anderen wissen ganz genau, wie es mir geht und die verstehen das. Und sonst habe ich in meinem Leben habe ich meistens nicht so viele Menschen, die das Gleiche schon erlebt haben. Ja, vor allem, wenn jemand jung stirbt, ist es ja nicht so, dass es so viele Menschen gibt, die man kennt, denen das auch passiert ist.
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0: Wir werden so oft gefragt, soll mein Kind mit zum Begräbnis kommen? Oder wir erleben auch, dass Kinder eben schon zu uns kommen, aber nicht beim Begräbnis waren, weil man es ihnen nicht zutraut oder zumuten will. Aber gerade das Begräbnis ist eine Möglichkeit, dass Kinder sehen, da sind auch andere Menschen traurig. Das ist auch eine Möglichkeit zu realisieren, dass der andere verstorben ist. Also so wie ich früher gesagt habe, wenn man den Leichnam sieht, realisiert man es natürlich noch mal stärker. Aber wenn man ihn nicht sehen kann, dann realisiert man es ein Stück auch beim Begräbnis. Und das ist so eine Gemeinschaft, in der man trauert. Und das ist so ein wichtiges Ritual, wo Kinder nicht ausgeschlossen werden sollen. Aber was ich ganz wichtig finde, ist, dass man ihnen vorher erklärt, was passiert. Man kann sie nicht einfach mit zum Begräbnis nehmen und sich dann wundern, wenn sie überfordert sind, sondern man muss ihnen erklären, da kommen so und so viele Menschen, da wird der Sarg sein und da ist der Papa drinnen in dem Sarg, aber den öffnen wir dann nicht mehr, da werden ganz viele Blumen sein, da haben wir Blumen ja auch gemeinsam ausgesucht und da wird Musik spielen, da haben wir ja auch ein Lied ausgesucht für den Papa und da sind dann viele Menschen, die sind vielleicht alle schwarz angezogen, das ist ja häufig noch bei Begräbnissen. Ja. Und wenn es zum Beispiel ein Erdbegräbnis ist, dann muss ich auch erklären, was das heißt, dass wir dann nachher mit dem Sarg zum Grab gehen und dass dort schon sozusagen das Grab ausgehoben wurde und dass dort der Sarg hineinkommt. Das muss ich alles vorher erklären, weil sonst sind die Kinder völlig überfordert. Und das zweite Wichtige ist, dass wir Kinder beim Begräbnis jemanden an die Seite stellen, der nicht so ganz betroffen ist. Ja, das heißt, wenn mein Mann stirbt, dann ist es nicht sehr hilfreich, wenn ich mit meinem Kind jetzt alleine zum Begräbnis gehe, sondern mein Kind braucht dann sozusagen ein, manchmal nennen wir es Bodyguard, ja, also jemanden, der ihm natürlich vertraut ist, aber der nicht so betroffen ist, dass der dort auch total emotional werden könnte und für den es auch okay ist, wenn das Kind sagt, du, ich will jetzt weggehen, dann gehen wir weg. Also der ganz fürs Kind da ist und auch für die Fragen des Kindes da ist. Finde ich es ganz wichtig, dass Kinder beim Begräbnis dabei sein können oder dass sie die Möglichkeit haben, dabei zu sein. Natürlich können sie sich auch entscheiden, dass sie nicht dabei sein wollen, aber meistens entscheiden sie sich dagegen, weil sie nicht wissen, was sie erwartet. Und deshalb muss ich einfach darüber reden können.
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0: Gerade wenn Kinder so einen Verlust erleben, wenn man sich jetzt vorstellt, ein Kindergartenkind stirbt

zum Beispiel der Papa, dann ist es dann natürlich ein großes Thema, aber es wird sich im Laufe der Entwicklung dieses Kindes zum Jugendlichen und zum Erwachsenen das Thema immer wieder neu stellen, weil ich mich immer wieder neu damit auseinandersetzen muss. Und vielleicht später ist es dann bei der Hochzeit, wenn es ein Mädchen war und die denkt sich, mein Gott, hätte ich jetzt gerne meinen Papa an meiner Seite, ja, der mich da zum Altar führt. Also das wird immer wieder eine Auseinandersetzung sein und das ist eigentlich ganz natürlich und wichtig, dass die auch passiert. Ich glaube, dass es der ganzen Familie gut tut, gemeinsam an Erinnerungen zu denken oder anzuschauen oder so. Also das tut der ganzen Familie gut. Das gemeinsam Trauern tut auch der Familie gut. Und trotzdem ist es so wichtig, dass man nicht glaubt, so wie ich trauere, ist es richtig und so wie du trauerst, ist es vielleicht falsch oder du trauerst ja gar nicht, ja, sondern jedem seine Art der Trauer zu lassen.

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1: Am Mikrofon ist Anselm Peer. Das heurige Jahr war bisher sehr trocken und das macht sich bemerkbar. 90% der Grundwasserpegel in Österreich sind derzeit niedrig oder sehr niedrig. Fachleute sprechen von saisonalen und regionalen Engpässen, die immer häufiger auftreten. Bei der Wasserversorgung von Landwirtschaft und Industrie müsse man langfristig umdenken. Veronika Mauler berichtet.
2: Statt Felder mit Grundwasser zu bewässern, müsse im trockenen Osten wohl umgedacht werden, sagt Roman Neunteufel von der Universität für Bodenkultur.
3: Wenn man auf Spanien schaut, wenn man auf Kalifornien schaut, dort ist es gang und gäbe, dass Oberflächenwasser verteilt wird aus größeren Speicherseen, dass die Landwirtschaft halt Wasser zum Bewässern hat.
2: Vorbild in Österreich der Machfeldkanal. Auch auf die Wirtschaft kämen Veränderungen zu.
3: Es wird in Zukunft andere Wasserrechte geben als bisher in der Vergangenheit, nämlich kürzer, restriktiver und einige Landesregierungen haben mit dem schon angefangen, dass es Wasserrechte gibt, wo schon drinnen steht, ab dem Grundwasserstand sowieso, darfst du noch als Betrieb nicht mehr die volle Menge nehmen, sondern nur mehr weniger.
2: Eine Grundlage für nötige Beschränkungen könnte das von der Regierung geplante Wasserentnahmeregister sein. Der Gesetzesentwurf dafür liegt aber weiterhin noch nicht vor.
1: Die EU-Kommission will ihre strengen Klimavorgaben für Unternehmen abschwächen. Die europäische Industrie soll mehr und länger klimaschädliches CO2 ausstoßen dürfen als geplant. Nach massivem Druck von Unternehmen und Mitgliedstaaten hat die EU-Kommission heute vorgeschlagen, den europäischen Emissionshandel anzupassen. Die britische Labour-Partei hat vor kurzem Andy Burnham zu ihrem neuen Chef ernannt. Am Montag soll er Keir Starmer auch als Premierminister ablösen. Starmer zieht sich nach politischen Misserfolgen und Wahlniederlagen zurück. Aus London berichtet Jörg Winter.
4: Die Umfragen von Labour sind im Keller. Keir Starmer ist gestürzt. Jetzt soll es Andy Burnham richten, der ehemalige Bürgermeister von Manchester. Er wird mit überwältigender Mehrheit zum neuen Chef der britischen Sozialdemokraten gewählt. Burnham verspricht einen Neustart.
5: Change starts with honesty.
4: Politischer Wandel startet mit Ehrlichkeit. Generationen an Politikern, auch ich, haben es verabsäumt, den Menschen ein politisches und wirtschaftliches Modell zu geben, das für sie funktioniert, sagt Burnham. Er verspricht, große politische Brocken anzugehen, etwa eine Reform der Pflege- und Sozialleistungen. Fragen sind keine zugelassen, Details bleibt Burnham schuldig. Am Montag darf man auf mehr hoffen, bei seiner Antrittsrede dann auch als neuer britischer Premierminister. Die Getreuen bei Labour erwarten von ihrem neuen Mann vor allem eines, dass der die Rechtspopulisten von Nigel Farage ausbremst, die in allen Umfragen in Führung liegen.
1: In Russland ist der Kriegsgegner und Oppositionspolitiker Boris Nadeschdin zu einer Geldstrafe von umgerechnet 11 Euro verurteilt worden. Das Gericht wirft ihm vor, extremistische Symbole gezeigt zu haben, weil er in einem seiner Videos ein Bild des in Haft verstorbenen Oppositionsführers Alexei Nawalny zu sehen war. Nadeschdin zeigt sich unbeeindruckt, er fordert einen Machtwechsel in Russland. Das waren die Nachrichten mit Anselm Peer. Und jetzt zum Wetter.
6: Ein paar Gewitter sind in nächster Zeit vor allem von der Obersteiermark bis ins Waldviertel unterwegs und wahrscheinlich auch in Wien. Auch kräftige Gewitterzellen können dabei sein. Außerdem ist es drückend schwül, im Osten sehr heiß, mit Temperaturen zwischen 26 Grad in Bregenz und 34 Grad im Machfeld. Richtung Abend werden die Gewitter häufiger und kräftiger. Der Schwerpunkt der Schauer verlagert sich in den Südosten von Unterkärnten bis ins Burgenland. Besonders hier sind Sturmböen, Starkregen und Hagel möglich. Am Wochenende geht's wechselhaft weiter mit einer Mischung aus Sonne, Wolken und vor allem an den Nachmittagen mit Schauern und Gewittern. Das Ganze bei 18 bis 28, im Osten bis zu 32 Grad. So viel zum Wetter von Daniel Stanker.
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1: Am Mikrofon ist Hanse Impier. Der Wiener Wirtschaftskammerpräsident Walter Ruck steht erneut in der Kritik. Das Nachrichtenmagazin Profil und die Kronenzeitung haben Inhalte eines vertraulichen Gesprächs veröffentlicht, in dem Ruck über Postenbesetzungen spricht. Den Medien wurde ein Transkript des Gesprächs zugespielt. Ruck selbst weist alle Vorwürfe zurück, berichtet Maria Kern.
2: Laut Profil und Kronenzeitung schildert Wiens Wirtschaftskammerchef Walter Ruck in einer vertraulichen Runde etwa, wie einer seiner Söhne ÖVP-Spitzenkandidat in Döbling für die Gemeinderatswahl geworden sei, und zwar indem eine Mandatarin Platz gemacht habe. Laut einem Gesprächsprotokoll soll Ruck dazu gesagt haben, Zitat:
3: Die Margarete hat auf ihr Mandat, sie hat einen Befehl bekommen, sie hat salutiert und hat gesagt, okay, ich verzichte.
2: Weiter soll aus dem Protokoll hervorgehen, wie Ruck Manfred Juratzka, Wiens ehemaliger ÖVP-Chef, zu einem Geschäftsführerposten in der Wiener Wirtschaftsagentur verholfen hat. Ein Sprecher von Ruck teilt mit, dass die Zitate nicht verifizierbar seien. Zu den Postenbesetzungen heißt es, Juratzka sei aufgrund seiner Qualifikation vorgeschlagen worden und der Spitzenkandidat in Döbling sei vom Parteivorstand gewählt worden.
1: In Deutschland ist eine Debatte über das Verbot der Leihmutterschaft entbrannt. Denn CDU-Fraktionschef Jens Spahn und sein Mann haben mithilfe einer Leihmutter in den USA einen Sohn bekommen, obwohl der hochrangige CDU-Politiker und seine Partei eine Legalisierung der Leihmutterschaft in Deutschland ablehnen. Mehr von Andreas Jörli.
4: We are family, postet der Ehemann von Jens Spahn auf Instagram, dazu ein Foto mit einem lächelnden Daniel Funke, dahinter Jens Spahn mit Kinderwagen. Das Babyglück der beiden sorgt aber nicht nur für Freude und Glückwünsche. Kanzler Friedrich Merz sagt etwas kurz angebunden,
5: dass ich bereits am letzten Freitag von Jens Spahn darüber informiert worden bin, dass er und sein Mann Eltern werden. Ich habe ihm dazu gratuliert.
4: Es ist eine brisante Nachricht für die CDU. Zwar ist eine Leihmutterschaft im Ausland nicht verboten, sehr wohl aber in Deutschland, vor allem wegen der ablehnenden Haltung der CDU. An dieser Linie ändere sich auch nichts durch den Fall Spahn, sagt eine Parteisprecherin. Aber in der CDU rumort es. Der Vorsitzende der Seniorenunion, Hubert Hüppe, zeigt sich persönlich geschockt. Marion Rosin, Vorsitzende der Frauenunion in Thüringen, fordert den Rücktritt von Jens Spahn. Der kritisierte Jens Spahn will sich bisher nicht dazu äußern.
1: Über den Brenner fahren ab morgen 2 Wochen lang keine Züge wegen Bauarbeiten auf der italienischen und auch der österreichischen Seite. Fernverbindungen sind teilweise bereits seit heute betroffen. Auf österreichischer Seite werden die Arbeiten auf 2 Bauphasen aufgeteilt. Am Mailänder Flughafen hat ein großer Insektenschwarm für einen ungewöhnlichen Zwischenfall gesorgt. Unzählige Mücken haben sich in einer Ryanair-Maschine ausgebreitet. Das Flugzeug musste geräumt werden. Die Passagiere konnten erst 3 Stunden später mit einer anderen Maschine Richtung Alicante starten. Das waren die Nachrichten mit Anselm Peer. Und jetzt zum Wetter.
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0: Am Mikrofon ist Anselm Peer. Im Skandal um asbestbelasteten Schotter hat die neue ungarische Regierung von Premier Peter Madja jetzt angeordnet, dass die betroffenen Schotterbelege in einem Stadtviertel von Szombathely entfernt werden. Der verseuchte Schotter soll aus burgenländischen Steinbrüchen stammen. Ungarn will, dass Österreich und das Burgenland die Kosten übernehmen. Gina Maria Knotzer berichtet.
1: Ministerpräsident Peter Madja beruft sich auf das Verursacherprinzip. Demnach müsse der Verursacher der Asbestverschmutzung die Verantwortung und damit die Kosten tragen. In dem Fall eben die burgenländischen Steinbrüche, ebenso wie das Burgenland und die Republik Österreich. Ungarn übernehme zunächst die Vorfinanzierung, kündigt Madja an. Entfernt werden müssen laut Berechnungen 84.000 Tonnen asbesthaltiger Schotter, wobei die Gesamtkosten bei netto rund 10 Millionen Euro liegen. Der Schotter soll aus jenen burgenländischen Steinbrüchen stammen, die im Jänner aufgrund der Asbestbelastung behördlich geschlossen wurden. Ungarn und Österreich haben im Mai eine Asbestarbeitsgruppe angekündigt. Diese sei laut Madja bisher aber nicht weitergekommen. Ungarn sei daher an einem neuerlichen bilateralen Treffen mit Bundeskanzler Christian Stocker interessiert.
0: In der Justizanstalt Stein hat ein Häftling zwei Justizwachebeamte attackiert und verletzt, einen von ihnen mit einem Faustschlag ins Gesicht. Der als besonders gefährlich geltende 23-Jährige soll erst vor kurzem von Tirol nach Niederösterreich verlegt worden sein, nachdem der Russe bereits in Innsbruck eine Justizwachebeamtin angegriffen hatte, berichtet die Austria Presseagentur. Mehr als 3 Wochen nach den verheerenden Erdbeben in Venezuela werden unter den Trümmern immer noch tausende Menschen vermisst. Die UNO geht von 50.000 Toten aus, 5.000 wurden bisher geborgen. Viele Überlebende sind obdachlos, schwerer Regen erschwert ihre Lage zusätzlich, berichtet Katharina Wagner.
2: Rund 18.000 Menschen sind seit den beiden verheerenden Erdbeben in Venezuela ohne ein Dach über dem Kopf. Viele leben jetzt in notdürftigen Zeltlagern, die von der Regierung errichtet wurden. Maria schläft in einem Zelt neben ihrem eingestürzten Haus.
3: Wir alle hier haben unsere Häuser verloren. Bisher habe ich noch nicht darüber nachgedacht, wo ich später leben werde. Denn 6 meiner Angehörigen sind hier immer noch unter den Trümmern. Und ich werde bleiben, bis sie geborgen wurden.
2: In der besonders betroffenen Küstenregion La Guaira gibt es noch immer weder Strom noch Gas oder fließendes Wasser. NGOs warnen vor der Ausbreitung von Krankheiten wie Malaria oder Gelbfieber.
0: Apple ist jetzt wieder das wertvollste Unternehmen der Welt. Im ewigen Rennen um den ersten Platz hat der iPhone-Hersteller vor kurzem den Chip-Hersteller Nvidia nach mehreren Monaten wieder vom Thron gestoßen. Die Nvidia-Aktie hat daraufhin deutlich nachgelassen. Das waren die Nachrichten mit Anselm Peer. Und jetzt zum Wetter.
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0: Gründlichkeit, das ist ja auch ein Markenzeichen von Ihnen, nämlich gründliche Berichterstattung, die auch entsprechend dann wirklich auch rechtlich auch hält. Das müsste sich eigentlich ja auch irgendwie in der Presseförderung irgendwie niederschlagen, oder?
1: Ja, das wäre dringend notwendig, aber wir haben in Österreich das Problem, dass es vor allem in den letzten 10, 15 Jahren quasi die Presseförderung via Inseratenvergabe stattgefunden hat. Nämlich so, dass dann die Regierenden wirklich vor allem den Wiener Boulevard mit Inseraten gefüttert hat. Und es gab ja unter den doppelten Ex-Bundeskanzler Sebastian Kurz gab es ja die krasse Diskrepanz zwischen einem Inseratenvolumen der österreichischen Bundesregierung von 300 Millionen Euro gegenüber 20 Millionen Euro Presseförderung. Es wäre so dringend ein Presseförderungsgesetz, das sich vor allem an Qualitätskriterien orientiert. Dazu gehört zum Beispiel auch, dass Medien, die Presseförderung bekommen, auch den Presserat als Selbstkontrollorgan der österreichischen Medien anerkennen. Und soweit sind wir noch nicht. Der aktuelle Medienminister, Vizekanzler Andreas Babler, hat jetzt einen Entwurf gemacht, hat ihm dem Koalitionspartner ÖVP vorgelegt. Aber da geht es darum, die ÖVP möchte weiter verhandeln, möchte neu verhandeln, weil irgendwie im Hintergrund schwingt halt mit, dass man halt bestimmte Digitalmedien, die über diese Qualitätskriterien nicht erfüllen, von Seiten der ÖVP auch unterstützen möchte, weil das halt dann eben wieder das wäre, was man halt früher mit den Inseraten gemacht hat, dann macht man es halt über den Weg der Presseförderung. Ich bin sehr gespannt, wie das ausgehen wird, weil es wäre dringend an der Zeit, weil die Medienhäuser haben heute alle große wirtschaftliche Probleme und es besteht die Gefahr, dass wirklich der eine oder andere Medientitel in den nächsten Jahren verschwinden wird.
0: Mhm. Sie, danke für diese Information betreffend Presseförderung. Ich habe mir jetzt noch notiert, das habe ich in der Biografie am Anfang auch schon gesagt, Sie sind Ombudsfrau des österreichischen Presserates. Vielleicht dazu ein paar kurze Informationen. Ich weiß nicht, was macht man da eigentlich?
1: Der Presserat ist das Selbstkontrollorgan der österreichischen Medien, besteht aus 3 Senaten. In diesen Senaten sitzen Journalistinnen und Journalisten und jeder Bürger dieses Landes kann sich an den Presserat wenden, wenn er in der Berichterstattung, es muss ihn nicht selbst betroffen haben, sondern in der allgemeinen Berichterstattung, etwas entdeckt, was eigentlich nach dem Ethikkodex des Presserates widerspricht. Und die Ombudsleute, wir sind 2, wir als Ombudsleute, wir sollen versuchen, zwischen Medium und zwischen den beschwerdeführenden Menschen einfach einen Vergleich herzustellen. Und das gelingt eigentlich relativ gut, dass wenn sich jemand benachteiligt gefühlt hat, sei es in der Recherche oder in der Darstellung, dass wir mit dem Medium reden und die dann das halt versuchen zu korrigieren oder und in irgendeiner Art und Weise. Und das gelingt uns Ombudsleuten recht gut. Es sind aber dann die Fälle von Beschwerden, wo es darum geht, was weiß ich, vor allem jetzt auch in der Femizidberichterstattung, wo es so vor allem der Bull war wirklich so diese Opferrolle, also die wirklich sträflich vernachlässigt und dann die Täterperspektive viel zu sehr in den Vordergrund gerückt wird und so. Da leitet dann der Presserat ein Verfahren ein und wenn es eine Verurteilung gibt, ist das Medium angehalten, diese Verurteilung zu veröffentlichen. Und wenn Sie auf die Homepage des österreichischen Presserates schauen, dann sehen Sie, die Verurteilungen betrifft eigentlich immer die üblichen Verdächtigen, nämlich die Boulevardmedien.
0: Die Boulevardmedien, okay. Die Journalistin Antonia Gössinger, die natürlich auch entsprechend, was die Printmedien betrifft, hier aus ihrer Position hier entsprechende Worte findet und finden muss auch. Und natürlich hat sie es auch entsprechend jetzt im Laufe dieser Sendung auch begründet. Sie sind nach wie vor politisch und sozialpolitisch vor allem auch sehr aktiv, nämlich laufende Vortragstätigkeiten, Moderationen und so weiter. Darüber vielleicht da auch noch kurz eine Information. Oder Sie waren auch Mitglied einer Jury. Und das war ja für mich auch sehr vorteilhaft. Für die letzte Sendung Panoptikum Bildung, die wir Ihnen präsentiert haben am 19. Juni 26, unter dem Motto, so gelingt ein multikulturelles Europa,

0: wo Sie quasi als Jurymitglied Aufsatzwettbewerbsunterlagen korrigiert bzw. bewertet haben, die dann entsprechend ausgezeichnet worden sind. Mitglied einer Jury zu sein, ist ja auch interessant, oder?
1: Absolut. Ich wurde vom Europahaus Klagenfurt eingeladen, Mitglied dieser Jury zu sein. Und das war ein Aufsatzwettbewerb. Und ich habe zuerst gedacht, Aufsatzwettbewerb, oldschool, was wird da kommen? Und es sind dann über 30 Beiträge gekommen und so wertvolle Beiträge, dass wir als Jury dann wirklich festgestellt haben, dass man gesagt haben, man sollte über die zugewanderten Menschen nicht reden, sondern man soll mit ihnen reden, weil der Großteil der Teilnehmer waren damals zugewanderte Menschen oder Menschen mit Migrationshintergrund, die da geschildert haben, was für die Integration notwendig wäre. War auch für mich sehr, sehr lehrreich, muss ich wirklich sagen. Habe ich gerne gemacht.
0: Ja, und danke auch für Ihre Kommentare, die Sie dann auch entsprechend im Rahmen dieser Sendung auch abgegeben haben. Sie waren damals zwar nicht anwesend, aber Sie haben es entsprechend uns zur Verfügung gestellt. Ich habe jetzt vor mir liegen einen Artikel aus der, ich sage mal, renommierten Zeitung, Deutschen Zeitung, Deutschen Wochenzeitung, Die Zeit. In der schreiben Sie auch. Also das ist ja wirklich etwas Interessantes, was wir da im Zusammenhang mit meiner Recherche in die Hände gekommen sind, nämlich eine Abschiedswürdigung an den Landeshauptmann Peter Kaiser und eine, ich sage mal, wirklich fundierte Analyse zu den letzten 20, 25, 30 Jahren in Kärnten, die Sie da zusammengefasst haben in 1, 2, 3, 4, 5 Spalten. Also gigantisch eigentlich. Schreiben Sie öfter in dieser Zeitung?
1: Das war im letzten Jahr, habe ich zwei Beiträge gehabt. Das war diese kritische Würdigung von Peter Kaiser und im vergangenen Jahr im Nachhall der Ereignisse am Perschmannhof, warum die Volksgruppenfrage in Kärnten nicht zur Ruhe kommt. Ja, es freut mich sehr, wenn ich von der Kollegenschaft oder der Chefredaktion der Zeit gefragt werde, ob ich einen Beitrag liefern kann. Weil wenn der das Alter einen Vorteil hat, dann ist es schon die Erfahrung. Und ich habe ja wirklich die letzten 50 Jahre Entwicklung in nicht nur in Kärnten, sondern in der Politik insgesamt intensiv beobachtet.
0: Ja, der Titel ist auch interessant. Wo Rechtspopulismus besiegt wurde, nach Jörg Haider war Kärnten ein Sanierungsfall, pleite, die politischen Sitten verroht, der Sozialdemokrat Peter Kaiser verpasste dem Land eine Generalüberholung. Und dann haben Sie natürlich schon auch einige seriös kritische Worte gefunden, die Sie dann auch nach einem längeren Interview mit ihm auch hineingeschrieben haben, erschienen in der Zeitung Die Zeit vom 26. März 26. Eine Leseempfehlung von meiner Seite. Jetzt bin ich aber bei einem Thema hingekommen, auch in meiner sozialpolitisches Engagement. Sie sind auch die Obfrau, wenn ich das richtig gelesen habe, einer Sozialinitiative, die nennt sich Kärntner in Not.
1: Kärntner in Not ist eine karitative Organisation der Kleinen Zeitung, besteht seit 25 Jahren, weil wir als Journalistinnen und Journalisten sind in der Berichterstattung immer wieder mit schwierigen Fällen konfrontiert worden und damals ist die Idee entstanden, wir wollen nicht nur darüber berichten, sondern wir wollen auch helfen. Und das ist, und ich muss sagen, es ist eigentlich kein Grund zu feiern, dass es eine karitative Organisation 25 Jahre besteht, aber sie ist heute notwendiger denn je. Und wir sind neben Licht ins Dunkel die zweitgrößte Kärntner karitative Organisation mit einem Spendenaufkommen von jeweils im Jahr über 1,2 Millionen Euro, was wirklich zeigt, wie Spende, also wie die Kärntnerinnen und Kärntner spendenfreudig sind und wir sehen da aber auch, wie sich das entwickelt, wie die Armut sich entwickelt, dass sie wieder größer wird, dass die Probleme von Menschen größer werden. Die Armut in Kärnten ist weiblich, Alleinerzieherinnen, alte Frauen. Es ist dann aber auch so, ein Großteil der Menschen, denen wir helfen können, sind von persönlichen Schicksalsschlägen betroffen. Und wir sehen ja überhaupt, in der Öffentlichkeit sieht man das ja gar nicht, was Familien manchmal für Schicksale zu tragen haben mit schwersten Erkrankungen und mit oder oft ist die Arbeitslosigkeit der Punkt, der dann Menschen in absolute Notlagen bringt. Und ich bin da die Obfrau. Wir unterliegen auch einer strengen Wirtschaftsprüfung und ich mache das natürlich sehr, sehr gerne, weil es einfach notwendig und wichtig ist. Und wir sind aber sehr, sehr gut vernetzt in ganz Kärnten mit allen anderen karitativen Organisationen und auch mit den Einrichtungen, so dass wir auch was weiterbringen.
0: Ja, sehr schön. Na, auch das sozialpolitische Engagement hätten wir damit besprochen. Sie haben in einem Interview, das ist jetzt auch schon 10 Jahre her, muss ich sagen, mit Heinz Ordner, der das Buch geschrieben hat, Macht Mensch, zum Thema Macht ausführlich eine Stellungnahme abgegeben. Und eine dieser Fragen, die er Ihnen damals gestellt hat, war, wo hast du Spuren hinterlassen können? Das war die Frage damals. Können Sie sich noch erinnern, was Sie damals gesagt haben? Oder ich frage Sie jetzt auch, wo werden Sie sagen, da habe ich Spuren hinterlassen?
1: Ja, das ist eine Spuren hinterlassen, das ist natürlich eine große, große Formulierung, aber ich hoffe sehr, dass ich mit meinem Beispiel als unbeirrbare dem faktenbasierten Journalismus verbundene Person einfach auch ein Beispiel war für die jungen Kolleginnen und Kollegen, dass man als Journalistin hat man nur eine Aufgabe und man hat auch nur als Journalistin und Journalistin hat man auch nur einen Wert, gell? Und das ist die Glaubwürdigkeit und dass man diese Glaubwürdigkeit für nichts und niemanden aufgibt und aufs Spiel setzt. Und deshalb ist es einfach so wichtig, dass man diesen faktenbasierten Journalismus lebt. Und wenn ich da ein Beispiel gewesen bin oder vielleicht nach wie vor noch bin, dann freut es mich sehr.
0: Naja, das heißt ja eigentlich, Sie müssten mehr in Journalistenausbildung investieren, jetzt neben sozialen Aktivitäten, Vortragsaktivitäten, Moderationsgeschichten und so weiter.
1: Tue ich auch. Ich bin auch eine Lehrende bei der Katholischen Medienakademie und bin im August wieder in Wien, um dort den jungen Menschen, die das berufsbegleitend oder studienbegleitend diese Ausbildung machen bei der Katholischen Medienakademie. Dort bin ich gerne mit dabei und wenn ich gefragt werde, stelle ich mich gerne immer und überall zur Verfügung, weil es mir wichtig ist, diesen Journalismus hochzuhalten und dann auch weiterzugeben.
0: Unser Thema zur heutigen Sendung lautet eine Stimme für Pressefreiheit. Was wäre Ihre zentrale Botschaft an unsere Hörer und Hörerinnen zum Thema Pressefreiheit, die Sie direkt an Sie richten würden?
1: Ich kann nur sagen, liebe Medienkonsumierende, bitte schauen Sie, vertrauen Sie nicht blind allem, was Sie irgendwo im Internet finden, sondern es ist das selbstständige Denken ist nicht verboten, dass man schaut, ist das denn möglich, kann das stimmen und dass, wenn man Zweifel hat, dass man wirklich vertrauenswürdige Quellen sich sucht und dass man einfach auch diesen vertrauenswürdigen Quellen, das ist der Qualitätsjournalismus, dass man die auch, und ich sage immer, Journalismus hat einen Wert und darf deshalb auch einen Preis haben. Und deshalb kostet Journalismus auch im Internet, also ein Digital-Abo kostet auch was, aber das sollte man, wenn man an der Demokratie interessiert ist, sollte man diese Investition durchaus tätigen. Und das wäre mir einfach so wichtig, dass die Menschen wirklich selbstständig schauen, wo finde ich eine verlässliche Informationsquelle. Und ich meine, sie ist leicht zu finden, aber nicht nur auf das zu vertrauen, was einen irgendwo im Internet dann plötzlich zufliegt.
0: Dankeschön für diese. Selbstständiges Denken ist nicht verboten. Ich würde das ja sogar als Titel der heutigen Sendung nehmen, aber das ist eine sehr schöne. Selbstständiges Denken ist nicht verboten, oder? Na, fein. Wird man irgendetwas von Ihnen jetzt, ich sage mal, eine Biografie, eine Veröffentlichung, ein Buch oder irgendwas in die Richtung?
1: Ich werde, Ich werde von vielen Menschen immer wieder angesprochen und die sagen, bitte, Sie müssen alles das, was Sie erlebt haben, aufschreiben, weil, und das Argument ist nicht ganz unrichtig, weil es ist schon so, die Zeit geht so schnell vorüber und es können sich viele Menschen, haben mir diese Sachen nicht miterlebt. Die heutigen jungen Menschen wissen ja nicht, was sich bei uns in Kärnten alles schon abgespielt hat. Und die Geschichtsschreibung kann dann aber auch sehr schnell verfälscht werden, weil dann plötzlich im Rückblick ist alles nicht mehr so dramatisch, wie es damals gewesen ist. Ja, ich werde immer wieder aufgefordert, das zu machen. Vielleicht mache ich es noch. Aktuell bin ich mit meinen aktuellen Aktivitäten so beschäftigt, dass ich noch nicht die Zeit habe, aber dann in den Novembermonaten, wenn der Nebel wieder einzieht, dann werde ich mir das gut überlegen und dann vielleicht doch einmal etwas schreiben.
0: Also wenn soweit ist, sagen Sie es uns, oder?
1: Sofort, als erstes. Exklusiv.
0: Also das werden wir jetzt groß hier notieren auf diesen Zettel. Eine zentrale Botschaft abschließend an die Hörerinnen und Hörer würde von Ihrer Seite jetzt wie lauten?
1: Ich kann Sie nur bitten, dass Sie den Wert der Demokratie erkennen, dass Sie wissen, wie wertvoll unsere Demokratie ist, wie schnell die Demokratie aber auch in Brüche gehen kann. Und Demokratie und Presse, unabhängige Presse, Pressefreiheit bedingen einander. Genauso wie die unabhängige Justiz. Und deshalb nehmen Sie als Menschen teil am gesellschaftlichen Leben, am politischen Leben. Absentieren Sie sich nicht, sondern seien Sie wachsam, so wie es die Aufgabe von Journalistinnen und Journalisten ist, wachsam zu sein, damit wir das, was wir haben, behalten, nämlich unsere Demokratie.
0: Sehr schön, danke. Und ich hoffe, geschätzte Hörerinnen und Hörer, dass wir Ihnen heute mit meiner Gesprächspartnerin Antonia Gössinger ein interessantes und informatives Panoptikum Bildung präsentieren konnten. Vielen Dank, dass Sie heute mit dabei waren und vielen Dank auch für dieses wirklich sehr interessante Gespräch.
1: Und ich bedanke mich recht herzlich, dass Sie mich eingeladen haben und ich danke allen Zuhörerinnen und Zuhörern, wenn Sie bis zum Ende dran geblieben sind.
0: Ja, sehr schön. Und wir wünschen Ihnen gemeinsam jetzt, geschätzte Hörerinnen und Hörer, alles Gute, bedanken uns für Ihre Aufmerksamkeit, das Interesse. Und meine Verabschiedung lautet wie immer, vielen Dank, mille grazie, Nalepscha Huala für dabei sein, Ihr Sendungsgestalter Heinz Bichler.
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1: Einen wunderschönen guten Abend und herzlich willkommen zu einer neuen Ausgabe von Glücksradio Moosburg im Juli mit Roland und Heidi. Und unser heutiger Studiogast oder Gästin ist Diplom-Ingenieur Dagmar Wallkram, Landschaftsarchitektin. Willkommen und schön, dass du dir heute für uns Zeit genommen hast.
2: Ja, danke. Ich wünsche euch auch einen wunderschönen guten Abend und herzlichen Dank für die Einladung. Freut mich sehr.
1: Also ich muss jetzt ein bisschen schmunzeln, weil im Radio sieht man ja nicht, man hört nur, aber ich finde das total toll. Du hast uns ja heute auch, jetzt muss ich aufpassen, dass ich nichts Falsches sage, weil du ja die Expertin bist, sind das jetzt sozusagen Stauden, Blumen? Du hast uns da auf alle Fälle was mitgebracht und das finde ich total toll, weil wir haben so ein bisschen, wir sitzen ja jetzt im Studio, aber wir haben das Gefühl, wir haben ein Stück Garten mit dir mitbekommen.
3: Und es duftet unglaublich.
2: Ja, ja, das ist auch der Sinn. Ja, ich habe eben wirklich jetzt ein paar klimafitte Wildstauden und auch Duftstauden mitgebracht, weil ich glaube, das, viele Menschen interessiert das jetzt, was kann man wirklich im Garten setzen, speziell wenn er eben südexponiert ist, die auch überleben, langfristig auch ohne Wasser und die auch für die Insekten interessant sind und schön sind. Und da hätte ich dann ein paar Exemplare mitgebracht zum Vorstellen.
1: Da gehen wir ja später noch einmal genauer drauf ein. Also klimafit, das interessiert uns ja alle, darauf müssen wir uns ja vorbereiten. Mhm. Aber vorher noch ein bisschen zu dir persönlich, weil wir recherchieren ja immer vorher unseren Studiogast. Und ich habe ganz was Nettes bei dir entdeckt, bevor ich überhaupt zu Informationen zu dir gekommen bin. Und zwar, wenn man nach dir sucht, findet man als erster gartenlandschaft.at, das ist deine Webseite, aber dann steht dabei, ihr Weg zum Paradiesgarten. Das finde ich ja total, also schön und das animiert ja auch, dass man sich mehr um seinen Garten kümmert. Aber erzähl unseren Zuhörerinnen und Zuhörern, was ist denn eine Landschaftsarchitektin? Wie wird man denn dazu und was ist deine Begeisterung, Leidenschaft, dass du die schon, du bist ja selbstständig seit 2005, dass du die dafür entschieden hast?
2: Ja, ich werde kurz vielleicht ausholen. Also ich habe ja eigentlich mein zweiter Bildungsweg, die Entscheidung eben doch zu studieren. Ich war vorher ja im Export tätig und habe dann, es ist meine Leidenschaft. Ja, es ist immer darum gegangen bei mir, wie halte ich mein Feuer aufrecht, eigentlich schon als Jugendliche. Das war damals Sportmedizin, Philosophie, Psychologie und dann eben die Landschaftsarchitektur. Und nach einem Ausscheidungsprozess oder Prinzip bin ich dann eigentlich bei der Landschaftsarchitektur hängen geblieben, weil ich habe mir wirklich gedacht, ich habe wirtschaftliche Ausbildung und habe eigentlich keine Ahnung von der Natur, Klimatologie, Geologie, Botanik und so weiter, Zoologie und habe eigentlich nach meinem Interesse und meinem Herzen entschieden. Ja. Und habe dann eben studiert an der Universität für Bodenkultur. Das Studium gibt es in Österreich ja nur einmal. In Deutschland haben wir 8 oder 9 Universitäten, wo man das studieren kann. Und dann gibt es auch die FH in Stefan zum Beispiel. Aber so weit habe ich gar nicht ausgeholt noch damals. Mit 22 habe ich begonnen, also 22 Jahre. Und habe dann die BOKU besucht, genau.
3: Du hast aber gesagt, Export. Was hast du vorher gemacht, bevor du diese Entscheidung deiner Leidenschaft nachgegangen bist?
2: Naja, ich war nach der Matura schon eben ein Jahr in England als Au-pair. Und habe sicher damals schon unbewusst eigentlich dieses Kultur, Gartenkulturland wahrgenommen. Und ich habe einfach nur viel gesportelt, bin halt die Landschaften abgejoggt und gelaufen. Und das hat meine Seele schon genährt. Bin aber da, ich wollte eigentlich drüben bleiben, als auch im Export. Aber da, wir waren damals noch nicht bei der EWG, hat das damals geheißen. Bin dann wieder zurück in Kärnten und nach Kärnten bin dann da verblieben quasi und habe dann 2 Jahre als Exportsachbearbeiterin, also im wirtschaftlichen Bereich, gearbeitet.
3: Aber die Leidenschaft für den Garten war geweckt, mehr oder weniger, kann man das so sagen?
2: Im Unbewussten ja. Es war noch nicht out of me, sozusagen noch nicht im Kopf ganz bewusst, aber das Unbewusste hat sich sicher darin genährt. Ja. Und die Bücher haben sich schon gestapelt bei mir zu Hause von der Garten. Über Gartengestaltung, ja.
3: Wie war dann dieser magische Moment, wo du dann gesagt hast, okay, das mache ich jetzt? Kannst du dich an den noch erinnern?
2: Ja, das ist aber jetzt eigentlich was Trauriges. Es ist eigentlich meine beste Freundin damals verstorben. Also ich habe in Kärnten schon immer einen gewissen Optimismus eigentlich vermisst und bin aus dem Grund dann nach England. Und ja, also das war dann der Tod meiner Freundin. Und dann habe ich mich schon vorher immer mit Studieren, mit dem Studieren beschäftigt und hatte damals, gab es noch ein Buch, wo alle Studienfächer drinnen also aufgelistet waren und habe sie schon markiert gehabt. Und das, also es gibt dann viele Ursachen und der Anlass war eigentlich der Tod meiner Freundin. Ja. Dass ich gesagt habe, jetzt hält mich in Kärnten eigentlich nichts mehr.
3: Und was war das Schönste dann beim Studieren der Landschaftsarchitektur?
2: Ja, das war Wien, das war die Freiheit, also, und man konnte auf jede Universität gehen, viele Seminare jetzt außerhalb des Studiums noch besuchen, auf die Architektur, empirische Grenzwissenschaften und so weiter. Ich habe mich richtig vollgesaugt mit Informationen und der Türkenschanzpark war fantastisch. Wir haben da mit den Studienkollegen und Kolleginnen so halt gelernt und es war richtig eine schöne Zeit, ja. Freiheit und sehr für den Geist und die Seele sehr nahrhaft.
3: Und wie ist es dann passiert, dass du selbstständig geworden bist? Warst du unfähig, irgendwo mitzuarbeiten, so wie ich? Bin auch unfähig, irgendwo mitzuarbeiten, deswegen habe ich mich selbstständig gemacht. War das bei dir gleich oder ist das passiert?
2: Also ich war ja 4 Jahre noch im Bereich Naturschutz tätig, bei einem vom Land ausgelagerten Naturschutzverein. Einen ganz wichtigen Humus für mich gebildet hat, denn ich habe eben die Kärntner Landschaft total gut kennengelernt, also in diesen Grenzgebieten, also wo eben die Weiden zum Wald übergehen, wo wir ja diese ganz hohe Artenvielfalt haben, also diese Wildstauden, mit denen wir ja heute auch in der Gartengestaltung arbeiten. Mir war es trotzdem wieder zu eng, ja. Also für mich war auch der Mensch wichtig und damals war der Naturschutz eigentlich noch sehr exklusiv. Ja, also der Mensch musste außen vor bleiben und es ist nach wie vor für mich der Anspruch, also wir sind alle Teil von diesem Kosmos, also die Tierwelt, die Pflanzenwelt und wir und es geht um ein gutes, wertschätzendes Miteinander. Und es war eigentlich jetzt nicht möglich, als Landschaftsarchitektin bei einem größeren Gartenbaubetrieb hier in Kärnten als Landschaftsarchitektin angestellt zu werden. Der Naturschutz hat sich auch noch damals gewehrt, das wird doch nicht gehen in Kärnten. Und so blieb mir der Weg jetzt in die Selbstständigkeit offen. Ob ich unfähig bin, ich bin natürlich immer mit meinen Ideen schon meilenweit voraus, meist in 15 Jahren. Man sagt ja auch in der Regionalentwicklung, dauert eine Innovation etwa 15 Jahre, bis sie greift. Ich bin ein ungeduldiger Mensch. Und so habe ich mir gedacht, ich mache mich selbstständig. Und ich habe jetzt natürlich viele Kooperationen mit Menschen, denn solche Projekte wie bei euch, der Paradiesgarten oder die Gärten der Salutogenese im Elisabethinenkrankenhaus, können ja nur funktionieren, wenn auch Menschen, die in anderer Gestalt in der Position sind, mit dementsprechenden, also die eben auch finanziell gestalterisch arbeiten können, wenn wir mit solchen Menschen zusammenarbeiten. Also ich glaube schon, dass sie auch sozial kompatibel bin.
3: Na, das bist du sicher. Ich stelle noch eine Zusatzfrage. Also sogar. Aber die Frage ist noch, weil du gesagt hast, 15 Jahre. Auf was kannst du jetzt stolz sein, was du vor 15 Jahren entwickelt hast, was man jetzt anschauen kann?
2: Ja, eigentlich schon. Also ich erinnere mich so in den ersten Jahren, wenn ich zu einer Baumschule ging und wieder mit meiner Pflanzliste kam dann die Aussage, na ja, irgendwo in ganz Mitteleuropa werden wir die Pflanzen wohl kriegen. Jetzt kommt wieder die Edelgärtnerin quasi. Aber ich habe irgendwie das Glück gehabt, trotzdem immer mit solchen Gärtnereien zu kooperieren, die mir dann tatsächlich diese Pflanzen besorgt haben. Und was jetzt eben schön ist und mittlerweile hat sich das Sortiment eben bei diesen Baumschulen und so weiter auch derartig erweitert, sage ich einmal wieder. Also so wie ich es ja von England gewohnt bin, ja, gewohnt war. Und England hat mir immer einfach die Kraft gegeben und die Vision und die Bestätigung, dass es funktionieren kann. Und ich glaube, es wird auch, also in Kärnten, das Publikum, die eben gartenaffin sind und auch die Gärtnereien, erkennen eben den Trend der Verwendung von diesen Wildstauden und halt differenzierte Gartenarchitektur mehr zu etablieren. Und da gibt es jetzt einige Gärten zum Anschauen.

0: Du hast uns jetzt sehr viel erzählt, auch über deinen Weg, wie du auch wieder nach Kärnten gekommen bist, wie du zum Studium gekommen bist. Aber mich interessiert, und ich bin mir sicher, alle anderen, die zuhören auch, was macht jetzt eine Landschaftsarchitektin? Wir müssen ganz ehrlich sein, bevor wir uns kennengelernt haben, bevor ich nicht den Paradiesgarten mit dir gemeinsam entdecken durfte, weil du ja, wenn du eine Führung machst, was du da erzählst, ist unglaublich, wie viel Pflanzen und Blumen und mit wie viel Bemühen auch dahinter ist, dass es da sogar ein Farbkonzept gibt. Also was macht eine Landschaftsarchitektin? Ich habe es vorher noch nicht gewusst.
1: Landschaftsarchitektur bedient ein sehr, sehr breites Feld und ich bediene jetzt eigentlich nur eine Sequenz daraus. Also wenn man Landschaftsarchitektur studiert, kann man in die Raumordnung auch gehen. Ja, also in Deutschland ist ja die Landschaftsplanung ein fixer Bestandteil jedes Raumordnungsplanes. Ja, also da wird die Grünflächenzahl gleich mit gesetzlich festgelegt. Also Raumordnung, dann ist ein großes Gebiet Naturschutz. Da kann ich mich, Naturschutz und Ökologie. Und dann gibt es eben die Landschafts- oder Gartengestaltung, Gartenarchitektur, wo ich mich jetzt eben eingependelt habe. Und da kann man auch wieder unterscheiden, mache ich jetzt richtige Parkplanungen oder eben Innenfreiraumgestaltung in Städten oder konzentriere ich mich auf eine reine technische Pflanzplanung. Ja? Also das hängt von jedem selber ab, wo man letztendlich sieht, wo die stärksten Qualitäten sind oder auch, ich meine, in Wahrheit muss es die Gesellschaft annehmen. Ja? Was verlangt auch der Markt und was ist Zeit? Geistig aktuell und wo sind meine Schwerpunkte. Und ich für mich persönlich habe die ersten 10 Jahre sicher viel Privatgärten beplant und gebaut in Tirol. Also in Kärnten war das jetzt nicht so möglich. Und wie es halt ist, wenn man mal wo beginnt, dann wird das eben weitergetragen im Schneeballeffekt, wenn es funktioniert. Und dann sind aber auch in Kärnten sind immer mehr private Gärten gekommen und die letzten 4, 5, 6 Jahren gibt es auch eben immer mehrere Aufträge von der öffentlichen Hand, Stadtgemeinde Althofen zum Beispiel mit dem Stadtpark, der Farbklanggarten oder eben in der Altstadt diese Old-Fashioned-Staudenbeete, sage ich immer noch, der Gertrude von Chickhill jetzt, das war eine Engländerin, die diese Staudenplanung begründet hat. Und ein ganz tolles Projekt sind die Outdoor-Klassen in der Berufsfachschule in St. Veit. Also das sind dann größere Freiraumanlagen, die wirklich sehr gute Nutzerqualität hat, eben auch für die Schüler. Da können dann 8 Klassen gleichzeitig draußen im Schatten unterrichtet werden. Und natürlich die Gärten der Salutogenese im Elisabethinenkrankenhaus. Da sind 5 Gärten entstanden mit einem speziellen Gartenkonzept, das sehr tiefgehend ist und eben bei euch den Paradiesgarten, da habe ich ja lediglich jetzt die Bepflanzungsplanung gemacht. Ja.
2: Also die Pflanzen, das stimmt ja so nicht, du hast ja unglaublich viel eingebracht. Also wenn man dort durch diesen Paradiesgarten geht, dann taucht man ein in eine atmosphärische Gewalt, also man ist ja verzaubert und ganz viel von dem hast du gemacht. Das stimmt ja nicht so.
1: Ich habe hier eine Detailplanung gemacht. Das ist eigentlich von einer Gartenarchitektin jetzt so der letzte Schritt in der Planung, weil normalerweise, also gehe ich auch auf die Suche nach dem Genus Lotia. Also das ist eben dann diese Idee, die man da einhauchen will in dieses Projekt oder nach die eh schon vorhanden ist und diese gilt es eben zu ergreifen. Und das habt ihr ja ihr schon vorher gemacht mit dem Arnold Metzitzer, mit dem Harald Schreiber und ihr eben in der Gruppe. Das heißt, dieser Genus Lotzi war für mich schon da. Jetzt ging es eben um das Sichtbarmachen, so wie du sagst, genau. Also die geistige Schöpfung war schon kreiert und jetzt geht es um die Materialisierung quasi. Wie setzt man das um? Und da habe ich mich eben mit dem Harald Schreiber eben zusammengesetzt, also der Paradiesvogel, dieser Gartenraum war vorhanden, die Blumenwelle, die Musen und so weiter. Und ich habe mit Harald geredet, also wie stellst du das vor? Er hat mir freie Wahl gelassen eigentlich. Da denke ich mir, nein, das machen wir jetzt mit dem Farbkonzept in erster Linie. Der Paradiesvogel, die Phönix quasi, ja. Der Vogel, der am Ende des Lebens stirbt und aus der Asche wieder aufersteht, haben wir die Flamme, ja. Und aus dieser Flamme habe ich das Farbkonzept entwickelt. Jede Flamme hat ja im heißesten Bereich eben dieses Violette, Stahlige. Und dann ist das Orange, Rot und bis hin Gelb. Also so ist jetzt, haben wir die Farbe eingehaucht in den Paradiesgarten. Und beim Paradiesvogel haben wir dann gesagt, also wenn man den zwölfteiligen Farbkreis, also das ist auch so mein Humus, das hat man einfach intus, ja, wie sich die Farben miteinander oder zueinander eben verhalten. Mache ich jetzt Kontraste oder Harmonien oder Monochrome. Und da haben wir mit diesem Dreiklang gearbeitet, eben Violett, Orange, mehr und Grün ist sowieso vorhanden. Und der Paradiesvogel, er strahlt halt mehr im kühlen, im violett-lilanen Farbkreis, blau. Und bei der Blumenwelle haben wir dann dafür mehr orange-gelbe Töne drinnen. Ja, und dann gilt es eben für mich zu erfassen. Und das ist eigentlich ganz wichtig, weil die Komponistinnen oder Komponisten, es ist einfacher, das Komponieren. Da kann ich in die Luft hinein komponieren, ja. Aber wir sind gebunden an die naturbürtigen Voraussetzungen, das heißt an diese mikroklimatischen Standortbedingungen und zuerst natürlich das makroklimatische. Also Moosburg ist in der Entwicklung der Vegetation etwa 2 Wochen später als Klagenfurt. Das heißt, da muss man ein bisschen länger warten, bis die Pflanzen aufblühen. Und dann gibt's halt auch noch eben durch die Geländemodellierungen, die Bereiche, die weiter oben sind, sind mikroklimatischer halt heißer und trockener und unten sammelt sich das Wasser oder Schatten, halbschattig. Das muss man alles erkennen, erfassen und dann kann ich mir erst die Pflanzen dazu aussuchen.
2: Also das klingt ja eigentlich schon nach einer wissenschaftlichen Analyse und die 20 Minuten Verspätung aus Klagenfurt ist genau, weil der Bus 20 Minuten braucht, oder? Ungefähr. 2 Wochen, Entschuldigung, war Scherz. Also der Bus braucht nicht 2 Wochen, aber warum ist das so? Warum ist bei uns 2 Wochen
1: also,
2: später?
1: Naja, es ist vor allem die Lage da drüben auf Mooswiesen oder wie die vorher geheißen hat, das sagt ja schon der Begriff. Also da ist, es ist einfach mehr Feuchtigkeit vorhanden, ein bisschen eine Kuhle, also eine Mulde und dann fließt das Wasser vorbei und deshalb, es ist einfach kühler aus diesem Grund und es, wir haben einen sehr schönen oder ihr habt einen sehr schönen Altbaumbestand drinnen. Das haben wir vielleicht eher ein bisschen zu wenig bedacht bei der Planung damals. Aber es bringt eben den Vorteil, dass eigentlich Pflanzen viel länger blühen, man muss weniger bewässern und die Aufenthaltsqualität ist auch viel höher, weil wir Schatten haben.

0: Was ich so mit notiert habe, also in etwa 5.500, also Stauden, Sträucher und Gehölze und Zwiebelpflanzen haben wir auch noch einmal 3.000 oder was gesteckt im Herbst einmal. Ja.
1: Also wie trifft man dann eine Auswahl? Jetzt hast du da, das ist ja eine riesige Analyse, erstens Klimatik, dann wo das ist, dann gibt es jetzt das Konzept, was drüber steckt oder was du magst oder wer immer macht. Und dann gibt es diese unglaubliche Auswahl an Möglichkeiten, dann gibt es die Farbgebung. Wie wählst du dann aus diesen tausenden Möglichkeiten aus? Ist das Zufallsprinzip, Augen zu und dann drucke ich hin oder ist das Schwerstarbeit?
0: Also Schwerstarbeit ist das überhaupt nicht. Das ist die große Freude meiner Arbeit, diese schöpferische Tätigsein. Und die Pflanzen hat man ja in sich. Und ich wäre sehr genährt in Wahrheit eigentlich von Landschaftsbildern aus der Natur, ja, also dass man die dann auch in die Gärten bringt. Und um die Raumwirkung geht es natürlich auch. Also wo hätte ich die Bäume bilden, immer das Dach, das sind die Säulen der Architektur und die Sträucher, also die Gehölze. Und dann haben wir die große Staudenverwendung. Ich möchte vielleicht jetzt noch kurz eingehen auf den Begriff, weil in Kärnten sagt man immer die Hollerstauden und die Haselnussstauden, genau, unter Anführungszeichen. Das ist eigentlich gärtnerisch inkorrekt verwendet. Also im Gärtnerjargon, also das sind diese Haselnuss und die Holler, das sind Sträucher, Gehölze. Und die Stauden, also das sind nicht verholzende, langlebige Pflanzen, die knapp unter der Erdoberfläche überwintern und jedes Jahr wieder neu austreiben. Und die bringen quasi diese Farbe und die Atmosphäre dann in den Raum, also dieses Impressionistische. Und ich habe in Wahrheit eigentlich vorher, bevor ich das jetzt plane, natürlich so im inneren Auge so ein impressionistisches Bild. Also das Bild habe ich zuerst in mir und dann suche ich die Stauden dazu aus und mache halt eine schöne Fotodokumentation immer für die Kunden und erstelle dazu halt auch immer einen Vorentwurf, der wird besprochen und dann eben die Bepflanzungspläne mit einer entsprechenden Dokumentation.
1: Impressionismus, musst du vielleicht nochmal kurz erklären, was ist das impressionistische Bild? Was ist das genau?
0: Das ist impressionistisch. Ja, da sind die Farben so ein bisschen verschwommen. Ich meine, das hat ja bei uns der Monet und so weiter, das gab ja diese künstlerische Bewegung. Das sind Farbflächen, die eben, und vor allem was toll ist in der Gartenarchitektur, dass die ja, wir haben ja eine zeitliche Abfolge. Also ich habe ja den Frühling, den Frühsommer, den Sommer, den Herbstaspekt, den Winteraspekt, den bearbeite ich, ja. Und das ist ja das Schöne. Und dann haben wir aber noch auch in der Gartenarchitektur oder in der Gartengestaltung den Farbverlauf und die Entwicklung des Gartens über die Jahre. Das ist ja jetzt der Unterschied zur Architektur. Das ist fertig gebaut, das steht. Und der Garten entwickelt sich, ja. Also der wird ja bestenfalls immer schöner mit einer entsprechenden Pflege. Und die kann dann halt kundig eingreifen.
2: Das ist genau ein wichtiger Punkt, auf das ich eingehen wollte, weil du hast den Paradiesgarten nicht nur einmal geplant und die Pflanzen angesetzt, sondern das ist ja ein immerwährendes Tun.
0: Ja, genau. Es ist so, es gibt keinen Garten ohne Menschen. Also der Garten ist ganz was Archaisches, das ist ein ganz eigenes Thema, über das wir reden könnten, wo man sich zurückzieht und das Ideale und so weiter. Also der Libido, der C.G. Jung hat viel drüber geschrieben auch. Und da geht es eben dann auch wirklich, also normal gehört der Garten jemanden, ja, der sich eben darum kümmert. Und im öffentlichen Bereich sollte man dafür wirklich sorgen, dass da eine Kontinuität drinnen ist. Denn ich muss im Geiste vorausentwickeln eigentlich den Garten. Weil die Pflanzen sind ja nicht alle gleich konkurrenzstark. Ich kann ja nicht so viele Pflanzen reinsetzen, dass er in 10 Jahren schön ist. Ich muss dazwischen auch diese Leerbereiche füllen mit gewissen kurzlebigeren Stauden, die dann halt einmal ausfallen, aber für die konkurrenzkräftigeren bleiben. Und da gehört ein sehr großes Wissen dazu.
1: Aber war das immer so? Also ein Garten ist ja was Gestaltetes. Es gibt quasi die Natur. Mhm. Da ist quasi... Ja, da kann alles zusammenfallen. Also die Naturparke oder den Donau, wie heißt der, Nationalpark hernehmen, ja, da darf man eigentlich gar nichts gestalten. Das soll die Natur sich selbst wieder erobern. Und ein Garten ist ja etwas von Menschenhand Gestaltetes. Ja. Da sind ja viele Eingriffe notwendig. Woher kommt das eigentlich? War das in der Geschichte immer schon so? Und Und für mich noch die Zusatzfrage, das mit der Stauden. Ja. Die Stauden hat ja eigentlich so einen negativen Touch. Stauden, ja. Du weckst dieses Klumpert da. Und bei dir kriegt die Staude den höchsten Wert, den es gibt. Du bist quasi die Meisterin der Staudenversuchung oder was auch immer. Der Staudenverzauberung. Ja. Warum? Kannst du da ein bisschen erläutern?
0: Ja, also ohne Stauden gibt es keine lebendigen, interessanten, sinnlichen Gärten. Also das ist für in Österreich wahrscheinlich ein bisschen verloren gegangen. Also ich meine, ich muss jetzt vielleicht gucken, ich bin natürlich schon aufgewachsen, also ich komme aus einem bäuerlichen Umfeld und vor allem die weibliche Linie, also es waren sehr viele Bäuerinnen, da gab es immer einen Gemüsegarten, einen riesigen und einen eigenen Blumengarten, hat man damals gesagt, man hat nicht Staudengarten gesagt. Aber es waren alles Stauden, ja, für die Vasen, Bodenvasen und so weiter. Also für mich war das nie verloren, aber in der Entwicklung der Gärten oder in Österreich sind die noch den Nachkriegsjahren wirklich tatsächlich verschwunden, weil es halt teuer, ich muss es ein bisschen mehr pflegen, also gekonnt pflegen, dann ist es eigentlich nicht teurer in Wahrheit, weil die werden ja nur einmal gepflanzt. Und dann entwickeln sie sich. Ja, bei uns hat sich halt dann irgendwie dieser Sommerflor durchgesetzt, die viermal im Jahr ausgetauscht werden müssen. Aber ich kenne das eben von England und es gibt keinen Garten ohne Stauden. Ja, das um die zweite Frage zu beantworten. Und die erste, ja, Garten, also der nennt der Hortus quasi die Ableitung im Lateinisch und Gorto aus dem Griechischen. Ist etwas, solange es den Menschen gibt, gibt es Gärten. Ja? Es ist ein Sehnsuchtsort, der Paradiesgarten. Also man findet in jeder Religion, in jeder Mystik, wenn man sich damit beschäftigt, den Begriff des Gartens. Und das ist ein Sehnsuchtsort, wo man das Paradiesische, wo man sich eben wirklich wohlfühlt und sein, ich sage mal, sein darf. Und ich glaube, das ist auch in jedem privaten Garten so. Dort darf man sein. Der C.G. Jung hat dazu auch eben das auch mit Libido betitelt. Also eine Form, wie die Libido genährt werden kann, ist über die Form eines Gartens.

0: Du hast jetzt so viel über Staunen gesprochen, dass ich dir jetzt eine persönliche Frage stellen muss, die mich sehr interessiert, weil wir sind das letzte Mal, wir haben einen wunderschönen Garten, also das ist etwas, was mir ganz viel Energie gibt, so wie du das jetzt auch so schön beschrieben hast, aber mir fehlt etwas im Garten, weil ein Garten bringt ja auch Tiere mit sich und Insekten. Und ich bin aufgewachsen am Dechelsberg, ein paar Stauden, aber viel haben wir um unser Haus jetzt nicht so gehabt, aber trotzdem genug, dass wir ganz viele Glühwürmchen gehabt haben. Und wir sind das letzte Mal im Garten gesessen und ich habe gesagt, alles, also das Einzige, was ich mir jetzt noch wünsche, sind Glühwürmchen. Und wir sind dann alle wirklich am Handy gesessen und haben uns überlegt, wie kann man den Garten so gestalten, dass sich Glühwürmchen wohlfühlen und wieder zurückkommen? Ist das auch etwas, was Landschaftsarchitekten mit Bedenken bei der Planung? Sind Insekten und einfach Tiere, dass sie sich auch wohlfühlen, ein wichtiger Punkt? Oder geht es da jetzt bei euch gar nicht darum?
1: Doch, doch, immer, immer stärker. Also auch die Kulturgeschichte des Gartens unterliegt eben immer dem politischen Zeitgeist. Ja? Also wenn wir haben halt Renaissancegärten, Barockgärten, da hat sich diese Hierarchie, Aristokratie drinnen wiedergespiegelt. Und die Pflanzen haben nach deren Richtlinien wachsen müssen. Der Zerfall mündete dann in den englischen Landschaftsgarten, also wo die Natur so auch ihre eigene Sprache haben durfte und also auch der Habitus der einzelnen Pflanze. Und seit den 70er Jahren, und da liegt eben das Geistige in der Gartengestaltung auf der Ökologie, auf der ökologischen Seite, weil wir eben, also wir haben ja festgestellt, Insekten sterben und so weiter und so fort. Und deshalb fließen solche ökologischen Aspekte immer stärker in die Gartengestaltung ein. Sprich, dass man eben auch an die Tierwelt denkt. Und da gibt's einen ganz tollen Begriff, das sind diese ich verwende ausschließlich Pollinatorenpflanzen. Ja. Das sind jene Pflanzen, bei denen die Blütenstruktur noch vollkommen intakt ist, also sprich die Narben und die Staubgefäße. Also diese wurden nicht züchterisch verändert, das gibt es ja auch viel. Die sind nicht mehr so wichtig jetzt, sage ich mal, in der Gartenarchitektur, sondern eben diese Pollinatorenpflanzen. Da finden die Insekten, Schmidt etc. eben Nahrung quasi. Und damit arbeiten wir quasi mit einer jahrtausendenalten Koevolution zusammen. Also ich habe nie so viel geredet drüber eigentlich bei den Kunden, aber ich habe das immer gemacht, also auch heimische Wildstauden einzuplanen, weil ich sie liebe, weil ich sie so schön finde, auch mit den kleinen Blüten. Aber natürlich arbeiten wir mit Wildstauden aus aller Welt, weil wir brauchen ja bis im November die Blüte. Aber ich habe noch immer wieder von den Kunden das Feedback gehört, Frau Wahlgram, Sie glauben ja nicht, dass wir jetzt alles Schmetterlinge haben und Vögel, die vorher nie da waren. Also das geht normalerweise mit. Ja. Ich kann ganz konkret den Zitronenfalter in meinem Garten ansiedeln. Mir ist das nämlich passiert. Also da habe ich davon noch nicht so viel gewusst. Also ich habe im Schloss Althofen gewohnt und im Februar habe ich quasi gelüftet. Das war so ein Terrassengarten und da waren Schwärme von Zitronenfaltern. Und etwa ein paar Jahre später habe ich mich befasst, eben wie kann ich jetzt wirklich Habitate schaffen für diverse Schmetterlinge. Und der Zitronenfalter braucht erstens einmal überwintert, weil er Frostschutzmittel eingelagert hat. Also der kann schon im Februar fliegen, aber er kommt nur dorthin, wo diese stängellose Primel wächst, also Primula vulgaris. Die stängellose, die blüht schon im März, Südexposition. Und das haben wir gehabt, hunderte von diesen kleinen gelben Primulern. Da haben sie den Nektar holen können. Und die Raupen aber, also vor dem adulten Stadium, braucht eben als Futterpflanze den Faulbaum und den Kreuzdorn. Und Luftlinie 1 Kilometer vom Schloss Althofen ist das Niedermoor. Das war nämlich meine Diplomarbeit. Da habe ich, weiß ich genau, welche Pflanzen drinnen wächst. Und im Niedermoor ist eben Faulbaum und Kreuzdorn heimisch. Also das war eben ein ideales Habitat jetzt für einen Zitronenfalter. Und man kann aber das jetzt zu Hause im Garten, kann ich auch einen Kreuzdorn und einen Faulbaum pflanzen und eben die gelbe Primel und aber auch den gelben Lärchensporn. Und so kann ich das mit jedem Schmetterling machen, wenn ich will.
0: Du hast jetzt sehr viele Begrifflichkeiten auch erwähnt, die wir sicher im allgemeinen Sprachgebrauch nicht kennen. Ein Wort ganz am Anfang war klimafitte Pflanzen. Noch einmal, damit wir das wirklich alle verstehen, was sind klimafitte Pflanzen? Haben wir die schon angesetzt? Müssen wir darauf achten? Ist das jetzt nur ein Trend oder wo geht's hin?
1: Trend. Ja, naja, also ein Trend, ja, der Trend ist eigentlich seit 50 Jahren bekannt, dass wir in einer Klimawandel-Anpassungszeit leben, wie auch immer, aber was ja immer der Fall war, aber jetzt geht es eben viel schneller. Und jetzt sollte man wirklich reagieren. Und ich muss sagen, also vor allem was die Auswahl der Bäume betrifft, ist das jetzt auch für mich eine Challenge, ja? Dass man sich vorstellt, dass der Baum auch in 150 Jahren, 100 Jahren noch leben wird, da im Privatgarten, dann möglicherweise auch noch immer grün. Also wir müssen tatsächlich umdenken. Also ich meine, ich habe zum Beispiel, also vor 15 Jahren habe ich in Althofen die Blumenesche als Kleinbaum angepflanzt oder mittelhoher Baum und die Hopfenbuche. Die kommt in Kärnten in der Schütt vor, ist quasi der nördlichste Ausläufer von einer mediterranen oder illyrischen Art. Habe sie damals schon eben etabliert. Mittlerweile findet man diese Gehölzarten schon eben auf der klimafitten Gehölzliste. Also die, in Deutschland wird da sehr stark geforscht.
2: Was ist genau klimafit?
1: Das geht darum, dass man eine Pflanzenauswahl trifft, eine richtige Pflanzenauswahl trifft, die sich mit diesem wärmer werdenden Klima bei uns auch wohlfühlen, nicht nur überleben, sondern auch gut entwickeln können. Wir haben ja, die Niederschläge werden im Winter weniger, im Frühling fehlt er uns. Also ich sage immer, bitte im Februar, März, April muss man vor allem immer grüne Pflanzen gießen. Ja? Das verändert sich, wir haben immer weniger Schnee. Haben dann im Sommer mehrere Niederschläge.

0: Pflanzen, die mit trockenen Verhältnissen auskommen. Da gehört dazu eben Lavendel oder der Pfirsichsalbei. Ich habe ja ein paar Pflanzen heute mitgebracht. Was wir nicht mehr so verwenden werden, die sicher aus dem Sortiment länger betrachtet verschwinden werden, sind die Rhododendren. Also ich glaube, ich habe in meiner 20-jährigen Selbstständigkeit oder anderen, dreimal Rhododendren gepflanzt. Da haben wir einfach zu wenig Niederschläge. Ja? Die Hortensie, die ganzen Prachtstauden, also wie der Rittersporn, das ist einfach zu mühselig, da muss man zu viel. Man kann natürlich, aber für öffentliche Anlagen geht das gar nicht.
1: Als Laie, was, wenn wir jetzt weiterdenken, heißt das für uns, wir werden Zitronenbäume, Orangenbäume, Olivenbäume und diese Dinge alle bei uns haben, Kiwis, oder ist das etwas, das in der Illusion bleibt?
0: Also Illusionen würde ich sagen, überhaupt nicht. Also es gibt im Burgenland einen ganz tollen Garten, der hat schon vor 20 Jahren Palmen im Garten und so weiter. Also ein exotischer Garten, der sich auf das spezialisiert hat. In Niederösterreich haben wir ja noch weniger Niederschlag und auch weniger Schnee. Das Wichtige dabei ist, wenn man jetzt sich wirklich auf das spezialisieren will, diese Pflanzen wollen alle im Winter keine Staunässe. Also man muss den Boden einfach sehr schottrig, skelettreich, mineralienreich vorbereiten. Dann kann man sicher damit experimentieren. Also ich habe das jetzt noch nie probiert, aber Feigen gehen schon vor 20 Jahren wunderbar. Ich habe zum Beispiel in Althofen diesen Sichuan-Pfefferbaum gepflanzt, der hat schon 5 Meter, also auch subtropische Pflanzen, die Indianer-Banane, Asima triloba zum Beispiel, das sind doch alles, also das ist vor 20 Jahren nicht gegangen. Interessant ist ja, ich habe einmal einen kleinen Vortrag vorbereitet, eben inwieweit sich die Klimawandelanpassung auf die Gartengestaltung auswirkt. Und da habe ich eben mit einem Gärtner gesprochen, die in dritter Generation oder vierter einen Gartenbaubetrieb haben. Und er hat zu mir gesagt, du Dagmar, in die 70er Jahren haben wir nicht einmal können den Lavendel, ohne genau zu reflektieren, anpflanzen. Ja, also hat man schon über nachdenken müssen, kann ich jetzt einen Lavendel pflanzen oder wird er mal im Winter ausfallen? Also ich bin jetzt, also für mich war Lavendel Standardware, den hat man überall pflanzen können. Und so entwickelt sich das sicher weiter, ja.
1: Das heißt, bei uns zu Hause wird dann einmal die Banane wachsen und dann und die Kokosnuss auf den Kopf fallen in der Früh.
0: Ja, die Banane haben schon mehrere im Garten, also mit entsprechender Bodenvorbereitung. Und ja, das Landschaftsbild wird sich, obwohl wir das wahrscheinlich nicht wahrhaben wollen, auch langfristig verändern. Aber Leben ist Veränderung, also es ist ja auch schön.

0: sprichst ja immer, auch bei dem Vortrag, den wir vom Verein aus hier in Moosburg gehabt haben im Frühling, über eine gewisse Pflanzenblindheit. Was meinst denn du damit?
1: Also der Begriff ist nicht wirklich von mir. Ich habe den selbst irgendwo gelesen von einem Landschaftsarchitekten in dem Fall. Und das hat mir eigentlich sehr gut gefallen. Der gesagt hat, die Menschen leiden eigentlich unter einer Pflanzenblindheit. Und das habe ich mir auch schon öfters gedacht. Und es tut mir eigentlich sehr weh oder leid, dass man so viel benennen kann und Vokabulare hat in der Gesellschaft, auch bei den Kindern, aber quasi die Bäume, die im Garten stehen oder im Wald stehen, kann man nicht so aus dem FF benennen. Und das ist es eben auch. Und es liegt mir sehr am Herzen. Also ich mache jetzt eben auch eine Weiterbildungsveranstaltung von der FH aus, also mitfinanziert, wo ich so Wildstaudenvorträge mache und auch an der BOKU eben, weil wir müssen einfach wirklich beginnen, unsere Mitbewohner, ja, Mitlebewesen, die Pflanzen, die Tiere und wir sind ja aus demselben Stoff gemacht. Ja? Wir haben halt diverse verschiedene evolutionäre Entwicklungen. Aber wir sind Teil des Kosmos und wenn wir aber die Pflanzen nicht benennen können, ja, nicht einmal wissen, wie sie per Namen heißen, werden wir die auch nie wertschätzen können und auf sie Acht geben, ja. Und ich meine, das klingt jetzt irgendwie so wie, es ist keine Pflicht, es fließt uns so viel schöne Wertschätzung und Kraft zurück, wenn man das macht. Aber dazu muss ich einmal die Pflanzen erst benennen können und mit ihnen dann eben auch gestalten oder wie auch immer. Und jetzt arbeiten wir eben in Althofen wieder mit einer Schule, so ein wieder Outdoor-Klassen aus. Und ich möchte es wirklich so weit bringen, also es geht auch viel vom Lehrkörper aus, dass man die Pflege des Gartens auch in den Lehrplan aufnimmt. Man kann nicht immer alles auslagern. Und wir haben Hände, die Hände sind geschaffen worden, etwas zu tun. Und was mir eigentlich persönlich auch leid tut, ist, und wir haben ja so einen Fachkräftemangel, dass eben also arbeitende Hände, dass das nicht so richtig wertgeschätzt wird in der auch in der Gesellschaft. Das ist etwas Schönes, wenn man mit den Händen etwas schaffen kann. Und das haben wir in der Gartengestaltung und dann auch letztlich in der Pflege. Und das Energetische mit den Pflanzen und den Tieren und wir haben wir ja gemeinsam, ist ja dieselbe Energie, die Grünenergie zum Beispiel, hat die Hildegard von Bingen und viele Philosophen auch davon gesprochen. Dazu müssen wir in Kontakt gehen mit der Natur, mit den Pflanzen und mit den Tieren.
0: Es war ja jetzt das Paradiesgartenfest in Moosburg, ja? Vor kurzem, vor ein paar Tagen. Und du hast das ja auch mit erfunden, ja? Bist ja auch im Verein zum Glück jetzt aktiv. Und wenn ich mich erinnere an eine Situation in der Vorbereitung, dann bin ich da in den Paradiesgarten gegangen, dann stehst du drinnen mit den Gummistiefeln, genau. Mitten drinnen im Gatsch, genau. Und hast irgendwie was eingesetzt und warst unglaublich glücklich und hast gestrahlt. Ich habe auch ein Foto gemacht, ein kurzes Video. Das habe ich dann auch in der Bewerbung mit reingetan. Vielleicht kannst du ein paar dieser Beweggründe nennen für das Festl und wie du dieses Fest dann empfunden hast und was das mit einem macht. Ja, so eine, viele Menschen geschmückt in so einen Paradiesgarten zu bringen.
1: Ja, wie gesagt, ich bin ja genährt von England, von den Flower Shows. Also ich bin sehr oft zur Chelsea Flower Show aufgeflogen oder Hampton Court Flower Show. Und drüben kann man ja jedes Wochenende auch zu einem privaten Gartenfestival gehen mit. Also das ist so in der Kultur drinnen und so eine schöne Stimmung. Und das ist natürlich die wirkliche Vision auch für mich in Kärnten und in Österreich, dass dieser Gartentrend auch immer stärker wird. Und ich war dann auch total glücklich, dass ihr gesagt habt, ihr wollt ein Gartenfest machen oder machen wir doch eines. Und ich habe eh gesagt, also es war so familiär, sagt man in England, ja. Ich habe eigentlich nachgedacht, ich kenne gar nicht so viele Moosburger. Also für mich müsste es gar nicht so familiär gewesen sein. Aber in Wahrheit ist es so, auch wenn ich in England bin, da bin ich gleich daheim. Das ist das, da kommen Menschen, die einfach Pflanzen lieben, die mit Pflanzen arbeiten. Das ist so eine Kraftquelle, Energiequelle. Und da hat man dann automatisch eine gute Ebene oder Basis, auf der man sich bewegt. Und das war also sehr schön, habe mich sehr wohl gefühlt und ja, also die Bewertung eben des schönsten Kopfschmuckes, das, also wenn man mit Blumen bindet und so weiter, ist ein schönes Handwerk, das glaube ich kann man auch weiter ausbauen und alle Floristen werden sich freuen über das.
0: Man muss sich dazu sagen, es war ja schon ein sehr cooles Setting. Ja, also der Hauptdarsteller war dieser Paradiesgarten und die vielen Menschen, die drinnen waren, waren ja, also sehr viele haben sich geschmückt. Mhm, ja. Auch ihr wart geschmückt, ich war der Einzige, der das nicht gemacht hat, einen Schrappel aufgehoben und haben gesehen. Und ich habe mich ein bisschen nackt gefühlt. Ja. Und ich finde ja, dass diejenigen, die nicht geschmückt waren, haben so fast gesagt, sie fühlen sich ein bisschen wie im FKK. Also nackt und nicht sozusagen Teil dieser wunderbaren, verzauberten Community. Heidi, wie hast du das erlebt, den Paradiesgarten, das Paradiesgartenfest?
2: Ja, so wie du auch sagst, das ist eigentlich untypisch für Kärnten oder Österreich, so ein Paradiesgartenfest mit Hut. Also es ist ja nicht nur um Hüte gegangen, sondern einfach um Kopfschmuck. Und es war wunderbar zu sehen. Und wir haben uns ja mit vielen Menschen unterhalten, die sich da wirklich wochenlang, auch Kinder, das muss man auch dazu sagen, Kinder, die sich 2 Wochen mindestens darauf vorbereitet haben, einen Kopfschmuck zu kreieren und das dann auch zu tragen. Also man merkt, also du hast gesagt, du wünschst dir das, dass das, was in England ist, da nach Kärnten kommt. Und ich glaube, das ist in diesem Fall am Samstag in Moosburg auf alle Fälle geglückt.
1: Ja, also das sehe ich auch so. Und dass manche jetzt ohne Kopfschmuck gekommen sind, ich meine, die werden sich halt gedacht, jetzt schauen wir das jetzt einmal an und man fühlt sich ein bisschen unsicher. Aber man hat definitiv gesehen, und da liegt der Schwerpunkt, wie viele sich gefreut haben, endlich einmal kreativ zu sein. Die fahren ja woanders hin. Also man es gibt ja Gartenreisen, ja. Das ist ja ein derartiger Trend. Also da sind ja solche gekommen, auch Kunden von mir, die sich ja in der Freizeit hauptsächlich in Gärten oder mit Musik beschäftigen. Und die sind ja fit. Und da hat man gesehen, wie viele eigentlich eben das sehr gern gemacht haben und sich präsentiert. Naja, was heißt präsentiert? Man steigt in der eigene Energie ein. Und die ist einfach schön, harmonisch und hat auch einen fachlichen Hintergrund. Und ich glaube, das kann man ausbauen.
0: Absolut. Und man muss ja auch sagen, wir wussten ja nicht, wie viele Menschen kommen. Ich bin ja selbst immer noch überwältigt, wie viele Menschen gekommen sind. Es war eigentlich unglaublich. Und jetzt im Nachgang habe ich gemerkt, bei einigen Gesprächen, und nächstes Jahr, wirst schauen, da werde ich so einen schönen Blumenschmuck haben. Ich bin jetzt schon ein paar Mal angesprochen worden. Also das spritzt sich herum und das Schöne ist, es gibt eigentlich kein vergleichbares Fest in Kärnten. Das heißt, wir haben auch durch eure Initiative jetzt etwas geschaffen, das durchaus auch das Potenzial hat, eine Fortsetzung zu bekommen und ja, ein wesentlicher Teil der Kärntner Festkultur zu werden.
1: Das wäre ganz, ganz toll. Also wir haben vor... Da war ich glaube gerade selbstständig, also von Natur im Garten aus haben wir mal ein Projekt gehabt in Kärnten mit 2 weiteren Landschaftsarchitektinnen. Und da haben wir ein Naturgartenfest im Europapark organisiert gehabt. Also es war auch wunderschön und war sehr gut besucht, obwohl es teilweise geregnet hat. Aber es ist natürlich ein großer Aufwand, ein Fest zu organisieren. Ja. Und da braucht es eben Menschen. Ich glaube, das kann nur funktionieren, wenn da Menschen an den Schalthebel sitzen, die auch privat einfach damit was anfangen können mit Gärten und der Gartenkultur.
2: So traurig das ist, wir sind am Ende angekommen. Ich glaube, wir werden noch eine Wiederholung mit dir einplanen, weil wir können über Gärten, über Blumen, über Stauden, über Pflanzen noch ganz, ganz viel sprechen. Und aber für heute sagen wir mal herzliches Dankeschön, auch für die blumige Sprache, für dieses, auch wenn wir nur gesprochen haben, wir jetzt, glaube ich, alle in einer guten Energie sind und das Gefühl haben, wir sitzen mitten in einem Garten und es geht uns gut und wir sind zufrieden und glücklich. Vielen herzlichen Dank allen Zuhörerinnen und Zuhörern, einen schönen Abend und ich hoffe, auch Sie genießen Ihren Garten.
0: Ja, auch von meiner Seite. Danke fürs Kommen und wir nehmen jetzt diese Stauden mit.
1: Mit?
0: Ja, genau.
1: Ein schönes Geschenk.
0: Dankeschön. Schönen Abend.
1: Danke für die Einladung. Tschüss, Baba.

0: Hallo Freunde, willkommen zurück zu einer neuen Folge Esser in der Mix. Ja, heute habe ich euch auch wieder etwas super, super Spannendes mitgebracht, nämlich wieder ein Psychedelic Breath Set. Ich habe nämlich wieder die Ehre gehabt, das am Mittwoch in der Waldarena spielen zu dürfen. War wieder ein ganz cooles Event. Würde jedem empfehlen, wenn er sich für sowas in die Richtung interessiert, beim nächsten Mal gerne teilzunehmen. Und wie gewohnt hören wir jetzt auch auf zum Quaseln, sondern gehen jetzt zum Dancen über. Ich wünsche euch sehr, sehr viel Spaß beim Shaken.
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Joe Bonamassa, I Fall Apart, vom tollen Album The Spirit of Rory, live from Cork von Joe Bonamassa. Sicher ein Kandidat für nächstes Jahr, wenn ich im Juni wieder Rory Gallagher gedenken werde. Auch ein großartiger Gitarrist und einer meiner Lieblinge, das ist Snowy White, von dem es ebenfalls ein neues Album gibt, das er mit seiner Band White Flames herausgegeben hat, und das wird Snowy Whites letzte Veröffentlichung sein. The Finishing Touch, so heißt es, und wir hören davon jetzt einmal den bezeichnenden Track Music All My Life.

Dass Noah White gesundheitlich angeschlagen ist, ist ja kein Geheimnis. Deswegen tritt er ja seit 2019 auch nicht mehr auf. Aber er hinterlässt ein großartiges Album als sein musikalisches Vermächtnis. Just the way it is today.

Snowy White, ein großartiger Musiker. Egal, bei seinen Soloalben oder in Kooperationen mit Peter Green, auch bei seiner Zeit bei Thin Lizzy oder auch bei Pink Floyd hat er mitgewirkt und bei Roger Waters war er auf vielen Tourneen dabei. Er hat immer sein Gitarrenspiel durchgezogen und vor allem bei seinen Soloalben ist er keine Kompromisse eingegangen. Sein größter Hit war 1983 Birds of Paradise. Hören wir zum Abschluss dieser Sendung noch einen Track, Lost in the Blues. Und damit sage ich bis zur nächsten Woche, let it rock and rock on.

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